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1: Im Studio Colin Mock. Deutschland hat sich bei der WM vorzeitig für die K.O.-Phase qualifiziert. Gegen die Elfenbeinküste setzte sich das DFB-Team mit 2:1 durch. Dabei drehten die Deutschen einen Pausenrückstand. Der deutsche Abwehrspieler Jonathan Tah lobte nach dem Spiel die Mentalität im Team und sagte im ZDF weiter:
2: Wir haben nicht aufgegeben. Wir wussten, dass wir den Gegner irgendwann müde machen werden. Haben immer weitergemacht und ja, dann auch natürlich alle, die von Anfang an gespielt haben, aber auch die Jungs, die von der Bank gekommen sind, haben es überragend gemacht.
1: Vorher hatten die Niederlande mit 5:1 gegen Schweden gewonnen. Kurz vor der offiziellen Vorstellung sickert durch, was die von der Bundesregierung eingesetzte Rentenkommission an Vorschlägen macht. So soll das Eintrittsalter an die steigende Lebenserwartung gekoppelt werden. Eine Rente mit 70 soll es in den 2090er Jahren geben. So die Informationen von ARD und Bild am Sonntag. Deutschland will die Abschiebung nach Afghanistan ausweiten. Nach einem Bericht der Bild am Sonntag sollen im Monat bis zu 3 Charterflüge nach Kabul möglich sein. Mehr von Holger Dück.
3: Das Bundesinnenministerium hat das mit den in Afghanistan herrschenden Taliban ausgehandelt. Auch über reguläre Linienflüge sollen Straftäter zurückgeführt werden. Nach Informationen der Bild am Sonntag sollen in Deutschland mindestens 100 abschiebebereite Afghanen in Gefängnissen sitzen. Bundesinnenminister Dobrindt sagte der Zeitung, unsere Gesellschaft habe das legitime Interesse, dass Straftäter unser Land verlassen.
1: Nach dem schweren Bahnunfall in München hat die Polizei weitere Details bekannt gegeben. Die Person, die ums Leben gekommen ist, war an den Rangierarbeiten mit den beiden Zügen beteiligt. Außerdem sind ein Linienbus und mehrere geparkte Autos beschädigt worden, als die 2 Waggons von der Brücke auf die darunterliegende Straße gestürzt sind. Solarstrom hat in Deutschland in den letzten Jahren fossile Energieimporte im Wert von mehr als 20 Milliarden Euro ersetzt. Das hat der Bundesverband Solarwirtschaft ausgerechnet. Laut einer YouGov-Umfrage sind im Übrigen 7 von 10 Deutschen dafür, die erneuerbaren Energien weiter auszubauen.
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4: Mit KI-Support. Mal mehr, mal weniger Wolken sind unterwegs und vereinzelt kracht's auch schon mit Gewittern. Die Temperaturen liegen aktuell zwischen 22 und 14 Grad. Gegen Morgen schiebt der Westen neue, teils kräftige Gewitter nach. Tagsüber geht's dann heiß weiter, oft mit viel Sonne und schwüler Luft. Später können in der Mitte und im Süden kräftige Schauer und Gewitter runterkommen bei 32 bis 38 Grad.
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1: Im Studio Colin Mock. Deutschland hat sich bei der WM vorzeitig für die K.O.-Phase qualifiziert. Gegen die Elfenbeinküste setzte sich das DFB-Team mit 2:1 durch. Dabei drehten die Deutschen einen Pausenrückstand. Der deutsche Abwehrspieler Jonathan Tah lobte nach dem Spiel die Mentalität im Team und sagte im ZDF weiter:
2: Wir haben nicht aufgegeben. Wir wussten, dass wir den Gegner irgendwann müde machen werden. Haben immer weitergemacht und ja, dann auch natürlich alle, die von Anfang an gespielt haben, aber auch die Jungs, die von der Bank gekommen sind, haben es überragend gemacht.
1: Vorher hatten die Niederlande mit 5:1 gegen Schweden gewonnen. Kurz vor der offiziellen Vorstellung sickert durch, was die von der Bundesregierung eingesetzte Rentenkommission an Vorschlägen macht. So soll das Eintrittsalter an die steigende Lebenserwartung gekoppelt werden. Eine Rente mit 70 soll es in den 2090er Jahren geben. So die Informationen von ARD und Bild am Sonntag. Deutschland will die Abschiebung nach Afghanistan ausweiten. Nach einem Bericht der Bild am Sonntag sollen im Monat bis zu 3 Charterflüge nach Kabul möglich sein. Mehr von Holger Dück.
3: Das Bundesinnenministerium hat das mit den in Afghanistan herrschenden Taliban ausgehandelt. Auch über reguläre Linienflüge sollen Straftäter zurückgeführt werden. Nach Informationen der Bild am Sonntag sollen in Deutschland mindestens 100 abschiebebereite Afghanen in Gefängnissen sitzen. Bundesinnenminister Dobrindt sagte der Zeitung, unsere Gesellschaft habe das legitime Interesse, dass Straftäter unser Land verlassen.
1: Nach dem schweren Bahnunfall in München hat die Polizei weitere Details bekannt gegeben. Die Person, die ums Leben gekommen ist, war an den Rangierarbeiten mit den beiden Zügen beteiligt. Außerdem sind ein Linienbus und mehrere geparkte Autos beschädigt worden, als die 2 Waggons von der Brücke auf die darunterliegende Straße gestürzt sind. Solarstrom hat in Deutschland in den letzten Jahren fossile Energieimporte im Wert von mehr als 20 Milliarden Euro ersetzt. Das hat der Bundesverband Solarwirtschaft ausgerechnet. Laut einer YouGov-Umfrage sind im Übrigen 7 von 10 Deutschen dafür, die erneuerbaren Energien weiter auszubauen.
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4: Mit KI-Support. Mal mehr, mal weniger Wolken sind unterwegs und vereinzelt kracht's auch schon mit Gewittern. Die Temperaturen liegen aktuell zwischen 22 und 14 Grad. Gegen Morgen schiebt der Westen neue, teils kräftige Gewitter nach. Tagsüber geht's dann heiß weiter, oft mit viel Sonne und schwüler Luft. Später können in der Mitte und im Süden kräftige Schauer und Gewitter runterkommen bei 32 bis 38 Grad.
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1: Im Studio ist Alina Wolf. Vertreter der USA und Irans wollen am Sonntag in der Schweiz Gespräche für eine dauerhafte Friedenslösung aufnehmen. Die iranische Delegation traf am Samstagabend in der Schweiz ein. US-Vizepräsident J.D. Vance traf am Sonntagmorgen in der Alpenrepublik ein. Erschwert werden die Gespräche durch Gefechte zwischen Israel und der Hisbollah im Libanon. Teheran kündigte als Reaktion darauf eine Schließung der Straße von Hormus an. Die USA und Iran hatten am Mittwoch ein Rahmenabkommen für ein Ende des Kriegs unterzeichnet. In einer Stichwahl entscheidet Kolumbien über die Nachfolge von Präsident Gustavo Petro. Rund 41 Millionen Wahlberechtigte sind aufgerufen, sich zwischen dem linken Senator Iván Cepeda vom Regierungsbündnis Pacto Histórico und dem rechtsgerichteten Abelardo de la Espriella von der Bewegung Defensores de la Patria zu entscheiden. Der Wahlkampf war von Gewalt überschattet. Im Vorfeld der Abstimmung kam es zu mehreren Anschlägen, bei denen Zivilisten und Einsatzkräfte getötet oder verletzt wurden. Bei einem Brand eines Gebäudes in London sind drei Männer ums Leben gekommen. Sie seien von Feuerwehrleuten aus dem Haus geholt worden, zwei von ihnen seien am Einsatzort für tot erklärt worden, der dritte im Krankenhaus, teilte die Feuerwehr am Samstagabend. 15 Löschfahrzeuge und rund 100 Feuerwehrleute seien im Einsatz gewesen. Polizei und Feuerwehr nahmen Ermittlungen zur Klärung der Brandursache auf. Drückende Hitze und kräftige Gewitter. Zum kalendarischen Sommeranfang zeigt das Wetter am Sonntag zwei Gesichter. In Teilen Deutschlands drohen kräftige Gewitter, teils mit Unwettergefahr, wie der Deutsche Wetterdienst mitteilte. Am Sonntagmorgen sollen die Gewitter der Nacht mit Starkregen, Hagel und stürmischen Böen vom Westen zur Mitte ziehen. Ab Mittag erwartet der DWD vor allem in der östlichen Mitte Gewitter mit Starkregen. Im übrigen Deutschland hält die Hitze vorerst an, mit Temperaturen zwischen 32 und 39 Grad.
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2: Mit KI-Support. Ein paar Wolken sind dabei und ab und zu kann es in der Nacht krachen. Vereinzelt Gewitter, zum Teil auch kräftig, vor allem Richtung Westen kommen später wieder neue dazu. Die Temperaturen gehen runter auf 22 bis 14 Grad. Morgen wird's dann verbreitet richtig heiß und teils schwül. Dazu ziehen von Westen her Schauer und Gewitter auf, später auch mal kräftiger mit bis zu 38 Grad.
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1: Im Studio ist Alina Wolf. Vertreter der USA und Irans wollen am Sonntag in der Schweiz Gespräche für eine dauerhafte Friedenslösung aufnehmen. Die iranische Delegation traf am Samstagabend in der Schweiz ein. US-Vizepräsident J.D. Vance traf am Sonntagmorgen in der Alpenrepublik ein. Erschwert werden die Gespräche durch Gefechte zwischen Israel und der Hisbollah im Libanon. Teheran kündigte als Reaktion darauf eine Schließung der Straße von Hormus an. Die USA und Iran hatten am Mittwoch ein Rahmenabkommen für ein Ende des Kriegs unterzeichnet. In einer Stichwahl entscheidet Kolumbien über die Nachfolge von Präsident Gustavo Petro. Rund 41 Millionen Wahlberechtigte sind aufgerufen, sich zwischen dem linken Senator Iván Cepeda vom Regierungsbündnis Pacto Histórico und dem rechtsgerichteten Abelardo de la Espriella von der Bewegung Defensores de la Patria zu entscheiden. Der Wahlkampf war von Gewalt überschattet. Im Vorfeld der Abstimmung kam es zu mehreren Anschlägen, bei denen Zivilisten und Einsatzkräfte getötet oder verletzt wurden. Bei einem Brand eines Gebäudes in London sind drei Männer ums Leben gekommen. Sie seien von Feuerwehrleuten aus dem Haus geholt worden, zwei von ihnen seien am Einsatzort für tot erklärt worden, der dritte im Krankenhaus, teilte die Feuerwehr am Samstagabend. 15 Löschfahrzeuge und rund 100 Feuerwehrleute seien im Einsatz gewesen. Polizei und Feuerwehr nahmen Ermittlungen zur Klärung der Brandursache auf. Drückende Hitze und kräftige Gewitter. Zum kalendarischen Sommeranfang zeigt das Wetter am Sonntag zwei Gesichter. In Teilen Deutschlands drohen kräftige Gewitter, teils mit Unwettergefahr, wie der Deutsche Wetterdienst mitteilte. Am Sonntagmorgen sollen die Gewitter der Nacht mit Starkregen, Hagel und stürmischen Böen vom Westen zur Mitte ziehen. Ab Mittag erwartet der DWD vor allem in der östlichen Mitte Gewitter mit Starkregen. Im übrigen Deutschland hält die Hitze vorerst an, mit Temperaturen zwischen 32 und 39 Grad.
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2: Mit KI-Support. Ein paar Wolken sind dabei und ab und zu kann es in der Nacht krachen. Vereinzelt Gewitter, zum Teil auch kräftig, vor allem Richtung Westen kommen später wieder neue dazu. Die Temperaturen gehen runter auf 22 bis 14 Grad. Morgen wird es dann verbreitet richtig heiß und teils schwül. Dazu ziehen von Westen her Schauer und Gewitter auf, später auch mal kräftiger, mit bis zu 38 Grad.
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1: Herzlich willkommen im Hitzesonntag. Ja, Temperaturen jenseits von 30 Grad. Die perfekte musikalische Abkühlung gibt es jetzt hier die nächsten zwei Stunden für dich in der Show. Jetzt mit dabei Felix Jen und Jay Hart mit Pride und davor The Bowser mit Magnetic. Schönen Sonntagvormittag. Haltet gut durch bei dieser Hitze. Wahnsinn!
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1: Felix Jähn und Jay Hart mit Pride hier am Sonntagvormittag. Schön, dass du mit dabei bist, schön, dass du eingeschaltet hast. 10 Uhr und gleich 12 Minuten. Die perfekte Zeit für unsere Trompeten. Wir haben es Sonntag, den 21. Juni 2026. Wir haben es 10 Uhr und 12 Minuten. Das hier ist einfach Essig, deine Late Morning Show Deutschlands. Immer sonntags von 10 bis 12 hier in deinem Lieblingsradio. Und was ist so Besonderes am 21. Juni 2026 oder generell am 21. Juni? Ja, die Tage werden wieder kürzer. Die Sommersonnenwende ist quasi hinüber, kann man sagen, oder ist heute, und dann werden die Tage wieder kürzer. Das heißt, genießt heute nochmal den Tag, der so richtig schön lange hell ist und so, und dann wird es wieder schneller dunkel. Nach und nach natürlich. Wir haben noch Juni, wir sind noch mitten im Sommer, alles entspannt, alles cool, Temperaturen jenseits von 30 Grad. Ja, und die perfekte Abkühlung dafür musikalisch haben wir hier am Start noch bis 12 Uhr hier in deinem Lieblingsradio. Rein ins kalte Wasser und rein in diesen Sonntag.
2: Guten Morgen, Sportfreunde. Raus aus den Betten und hinein in die Bewegung. Der Fortschritt baut sich nicht von alleine auf. Für fitte Körper im Kosmos braucht es Einsatz, Disziplin und täglichen Schwung. Mit Elan und Freude stärken wir Muskeln und Geist. Schulter an Schulter im Dienste unseres gemeinsamen Auftrags. Jede Bewegung zählt. Jeder Schritt bringt uns voran. Also mitgemacht, nicht gezögert. Für Kraft, Ausdauer und einen leistungsfähigen Werktätigen im Betrieb. Sportfrei, Freundschaft.
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Ich würde es nämlich dagegen beim Alkohol. Der sorgt dafür, dass wir mehr Flüssigkeit verlieren und belasten den Kreislauf zusätzlich. Übersetzt heißt das, das kühle Feierabendbier fühlt sich viel mehr nach Sommer an. Für den Körper ist es eher zusätzliche Arbeit. Und wie merkt man eigentlich, dass man zu wenig getrunken hat? Der Körper verschickt ziemlich deutliche Erinnerungen. Trockener Mund, Konzentrationsprobleme, Kopfschmerzen oder Schwindel sind oft die ersten Warnzeichen. Spätestens dann sollte man nicht erst noch eine Excel-Tabelle zur Flüssigkeitsbilanz erstellen, sondern einfach etwas trinken. Übrigens ein weiterer Mythos, eiskalte Getränke seien gefährlich. Tatsächlich können sie zwar manchmal Magen oder Kreislauf reizen, aber grundsätzlich haben sie kein Gesundheitsdrama. Die größere Gefahr besteht eher darin, das Trinken zu vergessen. Halten wir fest, Kaffee bleibt erlaubt, Tee auch, ein Limo ist auch kein Verbrechen, nur beim Alkohol sollte man an heißen Tagen etwas vorsichtiger sein. Und wenn euch heute jemand erzählt, bei 35 Grad seien nur 3 Liter lauwarmes Wasser und ein Leben ohne Genuss erlaubt, dann könnt ihr beruhigt beantworten und antworten: Schön, dass du das glaubst, ich hol mir jetzt erstmal eine Tasse Kaffee.

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0: Heißer Sonntag steht uns bevor, 10.31 Uhr und wir schauen mal, wie die nächsten Tage so werden.
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0: Heute am Sonntag ist es vielerorts freundlich mit längerem Sonnenschein. Es gibt aber auch regional dickere Quellwolken und einzelne Schauer oder Gewitter mit der Gefahr von lokalen Unwettern sind auch möglich. Temperaturtechnisch liegen wir heute bei 21 Grad. Die haben wir wahrscheinlich überall schon längst verlassen. Bis zu maximal 38 Grad sind heute drin, vor allem natürlich im Süden und in der Rheingegend. Schauen wir auf die nächsten Tage. Morgen am Montag ist es im Norden und Nordosten oft sonnig und trocken. Sonst gibt es ebenfalls viel Sonnenschein in schwülheißer Luft, aber auch einzelne Schauer und Gewitter, die heftiger ausfallen könnten. Theoretisch Temperaturen dann 22 bis 38 Grad. Dienstag erwartet uns weiterhin viel Sonnenschein mit unterziehen ein paar Wolken vorüber. Vor allem von den mittleren Landesteilen bis in den Südosten entwickeln sich einzelne zum Teil heftige Schauer und Gewitter. Die Hitzewelle setzt sich fort mit Höchstwerten von 24 bis 38 Grad im Südwesten. 24 Grad werden es so an der See. Und am Mittwoch ändert sich wenig an dem sonnigen und heißen bis sehr heißen Wetter. Gewitter werden allerdings eher seltener. Die Temperaturen steigen noch ein bisschen höher, dann 24 bis maximal 39 Grad. Halten wir fest, mitten im Sommer sind wir auf jeden Fall. Ist da eigentlich El Nino schuld, wie ja viele sagen? Darauf schauen wir noch in dieser nächsten eineinhalb Stunden. Schauen wir drauf auf jeden Fall, ob eben dieses Phänomen El Nino daran schuld ist oder eben nicht. Außerdem kurze Frage, kurze Antwort, Alltagsfragen leicht erklärt. Gleich wieder hier in der Show. Dabei geht's ums Vaterland, also um Deutschland. Bleibt auf jeden Fall dran. Jetzt erstmal Lubega, Mambo Number 5. Gehört irgendwie zum Sommer dazu, wie die Sonnencreme auf der Haut. Und davor aber noch Yearbooks mit Babylon. Jetzt hier bei Einfach Essig an deinem Sonntagvormittag.

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Gleich geht's wieder in unsere Rubrik. Kurze Frage, kurze Antwort, Alltagsfragen. Leicht erklärt, Deutschland, Germany, Alemanje, ein Land, viele Namen. Warum heißt Deutschland eigentlich Deutschland? Die Antwort führt uns zurück zu den Germanen, den Römern und einem Wort, das ursprünglich einfach Volk bedeutete. Die Auflösung gibt's gleich hier nach Right Side Fred und Stand.

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1: Heute mit der Frage, warum heißt Deutschland eigentlich Deutschland? Klingt nach einer einfachen Frage, aber die Antwort ist eine kleine Zeitreise. Vor rund so roundabout 2000 Jahren lebten auf dem Gebiet des heutigen Deutschlands viele verschiedene Stämme. Die Römer fassten sie unter einem Namen zusammen, Germanen. Deshalb heißt Deutschland auf Englisch bis heute auch Germany. Die Menschen selbst hatten allerdings einen anderen Begriff. Sie bezeichneten ihre Sprache als Theodisk oder Diotisk. Das bedeutet so viel wie zum Volk gehörig oder einfach volkstümlich. Daraus entwickelte sich über die Jahrhunderte erst Deutsch und dann Deutsch und schließlich unser heutiges Wort Deutsch. Deutschland bedeutet also im Grunde nichts anderes als Land des Volkes bzw. Land der Deutschen. Spannend ist auch, dass viele Länder ganz unterschiedliche Namen für Deutschland verwenden. Die Franzosen sagen Allemagne, benannt nach dem germanischen Stamm der Alemannen. Die Finnen nennen Deutschland Saxa, nach den Sachsen. Und die Engländer bleiben bei Germany, dem römischen Namen. Man könnte also sagen, Deutschland hat international mehr Spitznamen als so mancher Popstar. Und während wir uns schlicht nach unserer Sprache benannt haben, erinnern die Namen in anderen Ländern bis heute an Römer, Sachsen oder Alemannen. Die nächste Frage lautet also vielleicht nicht mehr, warum Deutschland Deutschland heißt, sondern warum sind eigentlich alle anderen Länder bis heute nicht einig, wie sie uns nennen? Kurze Frage, kurze Antwort. Alltagsfragen leicht erklärt, auch wieder nächste Woche hier in der Show.

Freya Ridings und Euphoria hier am Sonntagvormittag. Eine weitere WM-Woche liegt hinter uns und langsam wird klar, diese Weltmeisterschaft hat beschlossen, komplett verrückt zu werden. Ja, beginnen wir mit Deutschland. Nach dem lockeren 7:1 gegen Curaçao dachte man zunächst, na gut, Pflichtaufgabe erledigt. Doch gegen die Elfenbeinküste gestern wurde es deutlich spannender. Deutschland lag zurück, kämpfte sich zurück und gewann schließlich mit 2:1. Matchwinner übrigens der Stuttgarter Dennis Undorf. Jawohl, der Mann kommt derzeit häufiger von der Bank und schießt Tore, als die meisten Menschen Geld vom Geldautomat holen. Deutschland steht damit bereits sicher in der K.O.-Runde und spielt zu einer sehr unchristlichen Zeit um 22.30 Uhr. Dann bald, ja, Gegner steht noch nicht fest. Schauen wir mal. Nachdem sie von Deutschland mit 1:7 überfahren worden waren, erwarteten gegen Ecuador praktisch jeder den nächsten deutlichen Rückschlag von Curaçao. Stattdessen stellte Torwart Eloy Room sein persönliches Ferienhaus direkt im Strafraum auf und hielt einfach alles. Ergebnis? 0:0. Curaçao holt den ersten WM-Punkt seiner Geschichte. Der Mann pariert 15 Schüsse und wurde anschließend vermutlich zum Nationaldenkmal erklärt. In Gruppe D herrscht dagegen Traurigkeit in türkischen Wohnzimmern, ja. Nach der Auftaktniederlage gegen Australien verloren die Türken auch gegen Paraguay mit 0:1. Damit ist das Turnier für die Türken bereits nach 2 Spieltagen praktisch beendet. Die Fans durchliefen innerhalb weniger Tage die 5 Phasen der Fußballtrauer. Hoffnung, Verzweiflung, Wut, Schiedsrichterkritik und schließlich die Frage, wann beginnt eigentlich die nächste Qualifikation? Die USA hingegen marschieren weiter durch das Turnier. Nach dem 4:1 gegen Paraguay folgte ein 2:0 gegen Australien. Die Amerikaner haben ihre Gruppe bereits gewonnen. Irgendwo in den Vereinigten Staaten versucht vermutlich gerade jemand, die Freiheitsstatue in ein riesiges Trikot zu stecken. Auch die Favoriten, die melden sich langsam an. Argentinien gewann, Lionel Messi erzielte sogar einen Hattrick. Damit beweist der inzwischen erfahrene Fußball-Veteran einmal mehr, dass er offenbar beschlossen hat, niemals normal zu altern. England gewinnt, Frankreich gewinnt, Spanien stolpert gelegentlich, Brasilien sucht noch nach der richtigen Betriebstemperatur, also alles wie immer bei einer Weltmeisterschaft. Und während Experten weiter über Taktik, Pressing und X-Goals diskutieren, liefert die WM ihre wichtigen Erkenntnisse. Ja, man kann 15 Schüsse halten, Weltgeschichte schreiben und sein Land glücklich machen, oder man kann 80% Ballbesitz haben und trotzdem verlieren. Fußball bleibt eben das einzige Spiel der Welt, bei dem Millionen Menschen 90 Minuten lang Experten sind und danach trotzdem keine Ahnung haben, was gerade passiert ist. Noch sind jede Menge Teams dabei, die vom Titel träumen, andere träumen inzwischen eher vom Rückflug und irgendwo diskutiert gerade jemand zum 500. Mal, ob das wirklich Abseits war oder eben nicht.

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2: Na, neue Musik gefällig, aber ja, sicherlich gerne. Bruno Mars gleich am Start, On My Soul. Davor Chapuzzi mit Cowgirl. Alles neue Musik hier an deinem Sonntagvormittag bei Einfach Essig, deine Late-Morning-Show. Deutschlands immer sonntags von 10 bis 12 hier in deinem Lieblingsradio. Rein in diesen Sonntag. Schön, dass du dabei bist.
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Wer in den vergangenen Tagen durch Social Medien gescrollt hat, könnte den Eindruck bekommen haben, der Sommer 2026 wird ein meteorologischer Blockbuster. Schuld daran scheinbar El Niño. Ja, das Klimaphänomen im Pazifik soll uns angeblich einen Rekordsommer bescheren. Klingt spektakulär, ist aber laut Experten vor allem eins eine ziemlich heiße Schlagzeile. Denn, wie der aktuelle Faktencheck zeigt, hat El Niño mit dem aktuellen Sommerwetter in Deutschland noch gar nichts zu tun. Die derzeitige Hitze verdanken wir ganz klassischen Hochdruckgebieten, also Wetterlagen, die im Sommer völlig normal sind. El Niño baut sich aktuell erst im Pazifik auf. Wenn das Phänomen überhaupt Auswirkungen auf Europa haben sollte, dann eben aber auch frühestens im kommenden Jahr. Das Problem: Im Internet wird aus einer wissenschaftlichen Möglichkeit schnell eine Gewissheit. Nach dem Motto: Im Pazifik wird's wärmer, also schmilzt uns in Deutschland gleich das Eis in der Gefriertruhe. Dabei sind sich Fachleute einig, Europa liegt weit entfernt vom Zentrum des Geschehens. Die stärksten Auswirkungen von El Niño treffen meist Regionen in Nord- und Südamerika oder Ostasien. Dort steigt das Risiko für Extremwetter deutlich stärker an als bei uns. Und wie stark der aktuelle El Niño überhaupt wird, ist noch gar nicht sicher. Viele Prognosen gehen derzeit eher von einem mäßigen bis mittelstarken Ereignis aus. Die Moral von der Geschichte: Nicht jede Hitzewelle braucht einen exotischen Schuldigen. Manchmal reicht ein ganz gewöhnliches Hochdruckgebiet. Und bevor wir vom Jahrhundertsommer sprechen, sollten wir vielleicht erst einmal schauen, ob die Wetter-App überhaupt bis zum Wochenende recht behält. Also, Sonnencreme ja, Panik vor dem Super El Niño eher nein. Der Sommer wird heiß diskutiert, aber noch lange nicht automatisch rekordverdächtig.

0: 7, 8 oder sogar 9 Stunden geschlafen und trotzdem fühlen wir uns morgens wie gerädert. Darum schauen wir heute am Tag des Schlafes nicht nur auf die Uhr, sondern auf die Frage, was braucht unser Körper eigentlich, um nachts wirklich zur Ruhe zu kommen? Meine Kollegin Danica Crosser, die weiß mehr.
1: Viele von uns achten vor allem darauf, wie lange sie schlafen. Dabei ist auch die Schlafqualität entscheidend darüber, ob wir morgens frisch und erholt aufwachen. Und hier hat jeder Mensch andere Bedürfnisse, erklärt Daniel Blattgerste vom Wasserbettenhersteller Aqua Comfort.
2: Beim Schlafen wird erwartet, dass eine Lösung für alle passen soll. Dabei unterscheiden wir uns in Körperbau, Statur und unseren Gewohnheiten während der Nacht ja doch erheblich. Diese Unterschiede werden beim Thema Schlaf leider häufig völlig unterschätzt.
1: Neben der passenden Temperatur, frischer Luft oder Einschlafritualen kann auch die richtige Matratze bei der nächtlichen Erholung helfen. Denn nicht nur, dass wir liegen, sondern auch wie wir liegen ist wichtig.
2: Wasserbetten bieten eine gleichmäßige Druckverteilung über die gesamte Liegefläche. Dadurch werden Schulter, Hüfte und Rücken spürbar entlastet, was für eine deutlich entspanntere Liegeposition sorgt. Zusätzlich sind Wasserbetten auch sehr langlebig und dadurch entsteht ein hoher Schlafkomfort über viele Jahre hinweg.
1: Doch herauszufinden, welche die richtige Matratze für uns ist, ist für viele schwer. Für einige Minuten Probeliegen im Geschäft reicht oftmals nicht aus, erklärt der Experte.
2: Entscheidend ist vor allem wirklich die individuelle Anpassung. Deshalb fertigen wir bei Aqua Comfort mit unserem Wachstumsvermessungssystem Matratzen als Einzelstücke gemäß der Anatomie des Kunden an, die wirklich zu seinem Körper passt. Denn je besser der Körper nachts entlastet wird, desto erholter wacht

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1: Heute am Sonntag ist es vielerorts freundlich mit längerem Sonnenschein. Es gibt aber auch regional dickere Quellwolken und einzelne Schauer oder Gewitter mit der Gefahr von lokalen Unwettern. Temperaturtechnisch erreichen wir heute so 21 bis 38 Grad. Morgen, am Montag, ist es tatsächlich im Norden und Nordosten oft sonnig und trocken. Sonst gibt es ebenfalls viel Sonnenschein in schwülheißer Luft, aber auch einzelne Schauer und Gewitter, die heftiger sein könnten. Temperaturtechnisch 22 bis 38 Grad. Dienstag erwartet uns weiterhin viel Sonnenschein, mitunter ziehen ein paar Wolken vorüber. Vor allem von den mittleren Landesteilen bis in den Südosten entwickeln sich einzelne, zum Teil heftige Schauer und Gewitter. Die Hitzewelle setzt sich oft fort mit Höchstwerten von 24 bis 38 Grad. 24 Grad an der See und 38 Grad im Südwesten. Mittwoch ändert sich wenig an dem sonnigen und heißen bis sehr heißen Wetter. Gewitter werden allerdings tatsächlich seltener. 24 bis 39 Grad. Hier ist einfach Essig, deine Late-Morning-Show Deutschlands, immer sonntags von 10 bis 12, hier in deinem Lieblingsradio, jetzt gleich mit Musik von Bear, Yesterday, Today, Tomorrow, Hillsong United, Oceans und davor Mile, ganz neu, Give Up the Ghost, hier an deinem Sonntagvormittag.

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1: Yesterday, today, tomorrow, Bär, hier am Sonntagvormittag. Es ist nachts 28 Grad, das Bett fühlt sich an wie eine Auflaufform und die Bettdecke hat ungefähr die Temperatur eines frisch geparkten Autos in der Sonne. Da kommt vielleicht viel die geniale Idee, ha, heute ziehe ich mal alles aus und ich schlafe nackt. Klingt erstmal vernünftig, weniger Stoff, weniger Hitze, weniger Schwitzen. Mathe kann manchmal so einfach sein. Tja, leider sagt er die Realität, ganz so leicht ist es tatsächlich nicht, denn unser Körper kühlt auch nachts ab. Wer komplett unbekleidet im Luftzug eines Ventilators liegt, wacht morgens möglicherweise auf wie ein schlecht geölter Gartenzwerg. Verspannt und leicht beleidigt. Ja, Experten empfehlen deshalb eher leichte Schlafkleider oder zumindest ein dünnes Laken. Und dann gibt es noch die kreativen Hitzehacks. Bettlaken ins Gefrierfach legen. Ja, wirklich. Das klingt zwar nach einer Mischung aus Haushaltstipp und Strafmaßnahme, soll aber tatsächlich beim Einschlafen helfen. Die Kälte, die hält nicht ewig, aber oft lang genug, bis man eben wegdämmert. Der Klassiker bleibt aber richtig lüften. Morgens schön die Fenster auf, tagsüber alles dicht und abdunkeln, abends wieder Frischluft rein. Im Grunde behandeln wir unsere Wohnung damit wie einen guten Kühlschrank, möglichst selten aufmachen und nicht unnötig warme Sachen reinlegen. Und noch ein Tipp für alle Dachgeschossbewohner: Warme Luft steigt nach oben. Wer kann, schläft tiefer, also Matratze auf dem Boden oder direkt im Keller neben den Kartoffeln. Dort ist es aktuell wahrscheinlich angenehm als in mancher Penthouse-Wohnung. Fazit: Nackt schlafen ist nicht automatisch die coolste Lösung. Ein dünnes Laken, cleveres Lüften und ein kurzer Besuch des Bettlakens im Gefrierfach könnten deutlich mehr bringen. Und falls alles nicht hilft, einfach den Ventilator anschauen und so tun, als wäre man im Cabrio auf dem Weg ans Meer.

Zwei Songs haben wir noch bis um 12 Uhr. Mit dabei ist noch Mark Amber mit New York Confident und davor Daniel Sivey mit Love the Gun. Ganz neue Musik jetzt noch an deinem Sonntagmittag. Das war einfach Essig für diese Woche. Hören uns nächste Woche wieder, wenn du Bock hast. Selbe Stelle, selbe Welle von 10 bis 12. Bis dahin, mach's gut. Ciao, ciao und gut schwitz.

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1: Im Studio ist Alina Wolf. Vertreter der USA und Irans wollen am Sonntag in der Schweiz Gespräche für eine dauerhafte Friedenslösung aufnehmen. Die iranische Delegation traf am Samstagabend in der Schweiz ein. US-Vizepräsident J.D. Vance traf am Sonntagmorgen in der Alpenrepublik ein. Erschwert werden die Gespräche durch Gefechte zwischen Israel und der Hisbollah im Libanon. Teheran kündigte als Reaktion darauf eine Schließung der Straße von Hormus an. Die USA und Iran hatten am Mittwoch ein Rahmenabkommen für ein Ende des Kriegs unterzeichnet. In einer Stichwahl entscheidet Kolumbien über die Nachfolge von Präsident Gustavo Petro. Rund 41 Millionen Wahlberechtigte sind aufgerufen, sich zwischen dem linken Senator Iván Cepeda vom Regierungsbündnis Pacto Histórico und dem rechtsgerichteten Abelardo de la Espriella von der Bewegung Defensores de la Patria zu entscheiden. Der Wahlkampf war von Gewalt überschattet. Im Vorfeld der Abstimmung kam es zu mehreren Anschlägen, bei denen Zivilisten und Einsatzkräfte getötet oder verletzt wurden. Bei einem Brand eines Gebäudes in London sind 3 Männer ums Leben gekommen. Sie seien von Feuerwehrleuten aus dem Haus geholt worden, 2 von ihnen seien am Einsatzort für tot erklärt worden, der 3. im Krankenhaus, teilte die Feuerwehr am Samstagabend. 15 Löschfahrzeuge und rund 100 Feuerwehrleute seien im Einsatz gewesen. Polizei und Feuerwehr nahmen Ermittlungen zur Klärung der Brandursache auf. Drückende Hitze und

0: und kräftige Gewitter. Zum kalendarischen Sommeranfang zeigt das Wetter am Sonntag zwei Gesichter. In Teilen Deutschlands drohen kräftige Gewitter, teils mit Unwettergefahr, wie der Deutsche Wetterdienst mitteilte. Am Sonntagmorgen sollen die Gewitter der Nacht mit Starkregen, Hagel und stürmischen Böen vom Westen zur Mitte ziehen. Ab Mittag erwartet der DWD vor allem in der östlichen Mitte Gewitter mit Starkregen. Im übrigen Deutschland hält die Hitze vorerst an, mit Temperaturen zwischen 32 und 39 Grad.
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2: Mit KI-Support. Ein paar Wolken sind dabei und ab und zu kann es in der Nacht krachen. Vereinzelt Gewitter, zum Teil auch kräftig, vor allem Richtung Westen kommen später wieder neue dazu. Die Temperaturen gehen runter auf 22 bis 14 Grad. Morgen wird es dann verbreitet richtig heiß und teils schwül. Dazu ziehen von Westen her Schauer und Gewitter auf, später auch mal kräftiger, mit bis zu 38 Grad.
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1: Im Studio ist Alina Wolf. Vertreter der USA und Irans wollen am Sonntag in der Schweiz Gespräche für eine dauerhafte Friedenslösung aufnehmen. Die iranische Delegation traf am Samstagabend in der Schweiz ein. US-Vizepräsident J.D. Vance traf am Sonntagmorgen in der Alpenrepublik ein. Erschwert werden die Gespräche durch Gefechte zwischen Israel und der Hisbollah im Libanon. Teheran kündigte als Reaktion darauf eine Schließung der Straße von Hormus an. Die USA und Iran hatten am Mittwoch ein Rahmenabkommen für ein Ende des Kriegs unterzeichnet. In einer Stichwahl entscheidet Kolumbien über die Nachfolge von Präsident Gustavo Petro. Rund 41 Millionen Wahlberechtigte sind aufgerufen, sich zwischen dem linken Senator Iván Cepeda vom Regierungsbündnis Pacto Histórico und dem rechtsgerichteten Abelardo de la Espriella von der Bewegung Defensores de la Patria zu entscheiden. Der Wahlkampf war von Gewalt überschattet. Im Vorfeld der Abstimmung kam es zu mehreren Anschlägen, bei denen Zivilisten und Einsatzkräfte getötet oder verletzt wurden. Bei einem Brand eines Gebäudes in London sind drei Männer ums Leben gekommen. Sie seien von Feuerwehrleuten aus dem Haus geholt worden, zwei von ihnen seien am Einsatzort für tot erklärt worden, der dritte im Krankenhaus, teilte die Feuerwehr am Samstagabend. 15 Löschfahrzeuge und rund 100 Feuerwehrleute seien im Einsatz gewesen. Polizei und Feuerwehr nahmen Ermittlungen zur Klärung der Brandursache auf. Drückende Hitze und kräftige Gewitter. Zum kalendarischen Sommeranfang zeigt das Wetter am Sonntag zwei Gesichter. In Teilen Deutschlands drohen kräftige Gewitter, teils mit Unwettergefahr, wie der Deutsche Wetterdienst mitteilte. Am Sonntagmorgen sollen die Gewitter der Nacht mit Starkregen, Hagel und stürmischen Böen vom Westen zur Mitte ziehen. Ab Mittag erwartet der DWD vor allem in der östlichen Mitte Gewitter mit Starkregen. Im übrigen Deutschland hält die Hitze vorerst an, mit Temperaturen zwischen 32 und 39 Grad.
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2: Mit KI-Support. Ein paar Wolken sind dabei und ab und zu kann es in der Nacht krachen. Vereinzelt Gewitter, zum Teil auch kräftig, vor allem Richtung Westen kommen später wieder neue dazu. Die Temperaturen gehen runter auf 22 bis 14 Grad. Morgen wird's dann verbreitet richtig heiß und teils schwül. Dazu ziehen von Westen her Schauer und Gewitter auf, später auch mal kräftiger, mit bis zu 38 Grad.
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1: Im Studio ist Alina Wolf. Vertreter der USA und Irans wollen am Sonntag in der Schweiz Gespräche für eine dauerhafte Friedenslösung aufnehmen. Die iranische Delegation traf am Samstagabend in der Schweiz ein. US-Vizepräsident J.D. Vance traf am Sonntagmorgen in der Alpenrepublik ein. Erschwert werden die Gespräche durch Gefechte zwischen Israel und der Hisbollah im Libanon. Teheran kündigte als Reaktion darauf eine Schließung der Straße von Hormus an. Die USA und Iran hatten am Mittwoch ein Rahmenabkommen für ein Ende des Kriegs unterzeichnet. In einer Stichwahl entscheidet Kolumbien über die Nachfolge von Präsident Gustavo Petro. Rund 41 Millionen Wahlberechtigte sind aufgerufen, sich zwischen dem linken Senator Iván Cepeda vom Regierungsbündnis Pacto Histórico und dem rechtsgerichteten Abelardo de la Espriella von der Bewegung Defensores de la Patria zu entscheiden. Der Wahlkampf war von Gewalt überschattet. Im Vorfeld der Abstimmung kam es zu mehreren Anschlägen, bei denen Zivilisten und Einsatzkräfte getötet oder verletzt wurden. Bei einem Brand eines Gebäudes in London sind drei Männer ums Leben gekommen. Sie seien von Feuerwehrleuten aus dem Haus geholt worden, zwei von ihnen seien am Einsatzort für tot erklärt worden, der dritte im Krankenhaus, teilte die Feuerwehr am Samstagabend. 15 Löschfahrzeuge und rund 100 Feuerwehrleute seien im Einsatz gewesen. Polizei und Feuerwehr nahmen Ermittlungen zur Klärung der Brandursache auf. Drückende Hitze und kräftige Gewitter. Zum kalendarischen Sommeranfang zeigt das Wetter am Sonntag zwei Gesichter. In Teilen Deutschlands drohen kräftige Gewitter, teils mit Unwettergefahr, wie der Deutsche Wetterdienst mitteilte. Am Sonntagmorgen sollen die Gewitter der Nacht mit Starkregen, Hagel und stürmischen Böen vom Westen zur Mitte ziehen. Ab Mittag erwartet der DWD vor allem in der östlichen Mitte Gewitter mit Starkregen. Im übrigen Deutschland hält die Hitze vorerst an, mit Temperaturen zwischen 32 und 39 Grad.
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2: Mit KI-Support. Ein paar Wolken sind dabei und ab und zu kann es in der Nacht krachen. Vereinzelt Gewitter, zum Teil auch kräftig, vor allem Richtung Westen kommen später wieder neue dazu. Die Temperaturen gehen runter auf 22 bis 14 Grad. Morgen wird es dann verbreitet richtig heiß und teils schwül. Dazu ziehen von Westen her Schauer und Gewitter auf, später auch mal kräftiger mit bis zu 38 Grad.
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1: Im Studio ist Thomas Becker. Bei einem Badeunfall im Rhein-Herne-Kanal in Gelsenkirchen ist ein Jugendlicher gestorben. Der 16-Jährige geriet am Samstagabend beim Schwimmen im Kanal plötzlich in Not und ging unter, wie die Gelsenkirchener Polizei mitteilte. Seine Begleiter riefen die Polizei. Feuerwehrtaucher fanden den Jungen bewusstlos unter Wasser und zogen ihn ans Ufer. Rettungskräfte leiteten Reanimationsmaßnahmen ein. Der Jugendliche kam in ein Krankenhaus, wo er in der Nacht starb. Polizeiermittlungen ergaben keinen Hinweis auf ein Fremdverschulden. Der Berliner Queer-Beauftragte Alfonso Pantisano registriert immer mehr Hass und körperliche Übergriffe auf queere Menschen in der Hauptstadt. Wir haben wirklich ein massives Problem in der Stadt, mit sehr viel Gewalt, sagte Pantisano im RBB. Die Täter seien vielfältig und unterschiedlich. Es sind Täter jeden Alters, jeder Religion, jeder Herkunft. Die Gefahr lauere dabei überall, in allen Lebensbereichen. Im vergangenen Jahr wurden in Berlin 587 Straftaten gegen queere Menschen gezählt. Bundesinnenminister Alexander Dobrindt will Abschiebungen nach Afghanistan erheblich ausweiten. Künftig sind 3 Charterflüge pro Monat möglich, sagte eine Sprecherin des Ministeriums der DPA. Zusätzlich sind Einzelrückführungen über Linienflüge jederzeit möglich, hieß es weiter. Grundlage der Ausweitung sind der Sprecherin zufolge Gespräche zwischen Vertretern des Innenministeriums und den in Afghanistan herrschenden Taliban. Erst vor kurzem hat Deutschland 32 Afghanen per Charterflug abgeschoben. Bei einem Unfall auf der Autobahn 6 bei Kirchhardt in Baden-Württemberg sind 13 Menschen teils schwer verletzt worden, darunter 8 Kinder. Sie wurden mit Rettungshubschraubern in Krankenhäuser gebracht, schwebten aber nicht in Lebensgefahr, wie eine Polizeisprecherin mitteilte. Demnach fuhr der Fahrer des Kleinbusses einer Jugendgruppe am Ende eines Staus auf ein vorausfahrendes Auto auf. 2 weitere Wagen erkannten die Situation zu spät und stießen mit den beiden Fahrzeugen zusammen.
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2: Der Norden kann etwas durchatmen. Doch in der Mitte und im Süden bleibt es hochsommerlich heiß, mit 30 bis 37 Grad. Gleichzeitig steigt dort die Gewittergefahr deutlich an. Vor allem vom Osten über die Mitte bis in den Süden sind kräftige Gewitter bis hin zu einzelnen Unwettern möglich. Mit heftigem Starkregen, Hagel und schweren Sturmböen. Für Teile Ost- und Süddeutschlands besteht bereits eine Vorabinformation vor Unwettern. Auch am Montag setzt sich die Hitze vor allem in der Südhälfte fort. Dort werden erneut 30 bis 38 Grad erreicht, während es im Norden mit 24 bis 30 Grad etwas erträglicher bleibt. Ab Mittag bilden sich besonders über den Mittelgebirgen und im Süden wieder teils kräftige Gewitter. Lokal sind erneut Unwetter durch Starkregen möglich. Dazu kommen Hagel und stürmische Böen.
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1: Im Studio ist Thomas Becker. Bei einem Badeunfall im Rhein-Herne-Kanal in Gelsenkirchen ist ein Jugendlicher gestorben. Der 16-Jährige geriet am Samstagabend beim Schwimmen im Kanal plötzlich in Not und ging unter, wie die Gelsenkirchener Polizei mitteilte. Seine Begleiter riefen die Polizei. Feuerwehrtaucher fanden den Jungen bewusstlos unter Wasser und zogen ihn ans Ufer. Rettungskräfte leiteten Reanimationsmaßnahmen ein. Der Jugendliche kam in ein Krankenhaus, wo er in der Nacht starb. Polizeiermittlungen ergaben keinen Hinweis auf ein Fremdverschulden. Der Berliner Queer-Beauftragte Alfonso Pantisano registriert immer mehr Hass und körperliche Übergriffe auf queere Menschen in der Hauptstadt. Wir haben wirklich ein massives Problem in der Stadt, mit sehr viel Gewalt, sagte Pantisano im RBB. Die Täter seien vielfältig und unterschiedlich. Es sind Täter jeden Alters, jeder Religion, jeder Herkunft. Die Gefahr lauere dabei überall, in allen Lebensbereichen. Im vergangenen Jahr wurden in Berlin 587 Straftaten gegen queere Menschen gezählt. Bundesinnenminister Alexander Dobrindt will Abschiebungen nach Afghanistan erheblich ausweiten. Künftig sind 3 Charterflügel pro Monat möglich, sagte eine Sprecherin des Ministeriums der DPA. Zusätzlich sind Einzelrückführungen über Linienflüge jederzeit möglich, hieß es weiter. Grundlage der Ausweitung sind der Sprecherin zufolge Gespräche zwischen Vertretern des Innenministeriums und den in Afghanistan herrschenden Taliban. Erst vor kurzem hat Deutschland 32 Afghanen per Charterflug abgeschoben. Bei einem Unfall auf der Autobahn 6 bei Kirchhardt in Baden-Württemberg sind 13 Menschen teils schwer verletzt worden, darunter 8 Kinder. Sie wurden mit Rettungshubschraubern in Krankenhäuser gebracht, schwebten aber nicht in Lebensgefahr, wie eine Polizeisprecherin mitteilte. Demnach fuhr der Fahrer des Kleinbusses einer Jugendgruppe am Ende eines Staus auf ein vorausfahrendes Auto auf. 2 weitere Wagen erkannten die Situation zu spät und stießen mit den beiden Fahrzeugen zusammen.
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2: Der Norden kann etwas durchatmen. Doch in der Mitte und im Süden bleibt es hochsommerlich heiß, mit 30 bis 37 Grad. Gleichzeitig steigt dort die Gewittergefahr deutlich an. Vor allem vom Osten über die Mitte bis in den Süden sind kräftige Gewitter bis hin zu einzelnen Unwettern möglich. Mit heftigem Starkregen, Hagel und schweren Sturmböen. Für Teile Ost- und Süddeutschlands besteht bereits eine Vorabinformation vor Unwettern. Auch am Montag setzt sich die Hitze vor allem in der Südhälfte fort. Dort werden erneut 30 bis 38 Grad erreicht, während es im Norden mit 24 bis 30 Grad etwas erträglicher bleibt. Ab Mittag bilden sich besonders über den Mittelgebirgen und im Süden wieder teils kräftige Gewitter. Lokal sind erneut Unwetter durch Starkregen möglich. Dazu kommen Hagel und stürmische Böen.
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Liebe Hörerinnen und Hörer, eine neue Woche und eine neue Ausgabe von Radio DARC. Wir begrüßen Sie dazu recht herzlich und in der kommenden Stunde werden wir Ihnen unser Technikmagazin mit der Nummer 593 präsentieren. Das Datum der Erstveröffentlichung ist Freitag, der 19. Juni 2026. Ich bin Colly Farrin und werde Sie durch das Programm führen. Heute stellen wir Ihnen einen ungewöhnlichen Ort einmal näher vor. Das ist die Stadt Linsengericht in Hessen. Dort befindet sich eines der bedeutendsten Radiomuseen des Landes. Starten wir aber in diese Sendung mit Rock aus Schweden. Kaum jemand kennt noch die Sängerin und Songwriterin Erika Norberg. Sehr schade, denn sie brachte in den 1990er Jahren eine Reihe von wirklich guten Titeln heraus, die fast alle aus ihrer Feder stammten. Daher erinnern wir an sie mit Heavenly.

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1: Heute mit diesen Themen. Europas größtes Straßenfest mit Teilnahme des DARC. Bundesnetzagentur bearbeitete 318 Störungsmeldungen im Jahr 2025. NASA ehrt Funkamateure für Beitrag zur Artemis-2-Mission. Und nächstes Wochenende ist es soweit. Funkfachmesse Ham Radio startet. Am Mikrofon Conny Farren. Das Wochenende vom 20. bis 21. Juni war Schauplatz des größten europäischen Straßenfestes. Das ist Summernant in München mit rund einer 250.000 Besuchern. Mit dabei, wie auch schon in all den Jahren zuvor, der Deutsche Amateurradioclub mit seinem mobilen Funkwagen. Im Zentrum der bayerischen Landeshauptstadt war in den 1,5 Tagen einiges auf einer für den Autoverkehr gesperrten 6-spurigen Hauptstraße geboten. Zwischen dem Siegestor in Schwabing und der Feldherrenhalle ging es auf über einen Kilometer Länge um Modelle und Visionen einer besseren Welt, um eine ressourcenschonende Zukunft und eine menschenwürdige und solidarische Urbanität. Dazu gehören auch umweltbewusstes Leben und die innovative Nutzung des öffentlichen Raumes. Ein Angebot an Sport, Musik und Kultur lud zum Mitmachen und Genießen ein. Auch der kulinarische Aspekt kam nicht zu kurz. In dieses Geschehen gliederte sich auch der Amateurfunk mit einem speziellen Funkanhänger ein. Der DARC bot hierin die Erarbeitung eines Morse-Diploms, das Suchen von versteckten Minisendern bis hin zu Live-Funkkontakten über den geostationären Satellitentransponder QO100. Das verursachte so manche Aha- und Oho-Äußerung der Besucher. Angeregt durch die Darstellung in vielen persönlichen Gesprächen über die vielfältigen Möglichkeiten, die der Amateurfunk bietet, füllte sich auch rasch der Ordner mit den Kontaktbögen für ernsthaft Interessierte. Diese Veranstaltung wird den im Herbst startenden Vorbereitungskursen für die Prüfung zum Amateurfunkzeugnis der Klasse E sowohl in Präsenz als auch online Zulauf bringen. Das Wetter spielte dieses Mal auch mit, obwohl es tagsüber mit über 30 Grad schon etwas warm war. Aber im breiten Innenstadtboulevard war immer ein Luftzug zu spüren. Nach Sonnenuntergang war es dann besser. Da heizte dann die Musik auf vielen Bühnen bis lange in die Nacht ordentlich ein. Straßenfeste sind oft eine Gelegenheit, auch den Amateurfunk und seine gesellschaftliche Bedeutung zu präsentieren und viele neue Kontakte zu knüpfen. Auch im zweiten Teil der Veranstaltung vom 12. bis 13. September planen die Münchner Ortsverbände wieder eine Teilnahme mit Geräten und Antennen und für die Kinder und Jugendlichen sind spezielle Aktionen geplant. 318 Störungsmeldungen hat der Prüf- und Messdienst der Bundesnetzagentur für den Bereich des Amateurfunkdienstes im Jahr 2025 bearbeitet. Diese Zahl geht aus dem Jahresbericht Telekommunikation hervor, den die Behörde kürzlich veröffentlicht hat. Der Amateurfunkdienst liegt damit im Mittelfeld. Für den Rundfunk wurden 678 Vorgänge bearbeitet, bei Short-Range-Devices waren es 510, im Bereich leitergebundene Telekommunikationsnetze waren es 456, bei Mobilfunk 359, bei WLAN, Bluetooth und so weiter 194. Schlusslicht bildet der BOS-Dienst mit 63 Vorgängen. Insgesamt hat die Bundesnetzagentur über 3.100 Funkstörungen sowie elektromagnetische Unverträglichkeiten bearbeitet. Ein Großteil der Meldungen wurde online über das Bundesportal eingereicht. Funkstörungen werden fast immer durch nicht konforme oder minderwertige Elektrogeräte verursacht, meist aus chinesischer Produktion. In diesem Falle kann jedermann eine Störmeldung über ein Webportal der Bundesnetzagentur absetzen. Die Bearbeitung ist kostenlos. Die AMSAT-DL hat von der NASA eine offizielle Anerkennungsurkunde erhalten. Das ist das Certificate of Recognition für ihre Beteiligung an der Artemis-2-Mission. Im Rahmen der historischen Artemis-2-Mission gelang es AMSAT-DL und der Sternwarte Bochum, das Orion-Raumschiff durchgehend erfolgreich passiv zu verfolgen. Dabei wurden über 6 Terabyte an IQ-Daten und Dopplermessungen aufgezeichnet. Diese Leistung wurde von der NASA ausdrücklich gewürdigt, da sie eindrucksvoll demonstriert, welchen Beitrag Funkamateure und zivilgesellschaftliche Organisationen zur modernen Raumfahrt erbringen. Die Urkunde, unterzeichnet von Martha Shelton, Chef der NASA Space Communications und Navigation, trägt das Datum des 24. April 2026 und würdigt den eifrigen Einsatz und Erfolg bei der passiven Verfolgung des Orion-Raumschiffs. Besonders bedeutsam ist, dass die Urkunde auch die Besatzung der Artemis-2-Mission nennt. Commander Reed Wiseman, Pilot Victor Glover sowie die Mission Specialists Christina Koch und Jeremy Hansen. Drei von diesen Astronauten waren im Besitz einer Amateurfunklizenz. Am kommenden Wochenende ist es endlich soweit. Europas größte Fachmesse für Funktechnik wird wieder Tausende von Enthusiasten nach Friedrichshafen am Bodensee locken. Vom 26. bis 28. Juni werden nicht nur die neuesten Amateurfunkprodukte zu sehen sein, die Messe Ham Radio ist auch immer ein beliebter Treffpunkt von Besuchern aus aller Welt. Vor Ort können Sie ein vielfältiges Programm aus der gesamten Palette des Amateurfunks erleben. Der große Ham-Flohmarkt lädt zum Stöbern ein. Bei Händlern sind Geräte, Bauteile und Komponenten zu erwerben und auch der große ideelle Bereich gibt Einblicke in viele Themen. Das Bodensee-Treffen rundet alles mit einer großen Auswahl an technischen Fachvorträgen ab. Freuen Sie sich also auf ein spannendes Wochenende am Bodensee. Der DARC freut sich, viele Mitglieder und Freunde des DARC wiederzutreffen. Wir wünschen Ihnen eine gute Anreise. Das waren unsere heutigen Meldungen aus der Funkwelt für Sie. Der folgende Musiktitel verdient nicht nur einfach kommentarlos angesagt zu werden. Hier müssen wir Ihnen unbedingt eine kleine Geschichte erzählen, eine tragische Geschichte. Der Name, um den es geht, heißt Topaz. Das war eine Rockgruppe aus Frankfurt am Main, die im Jahre 1979 gegründet wurde und wohl zu den meist unterschätzten Bands gehört. Sie veröffentlichten nur ein einziges Album mit wirklich tollen Titeln. Völlig unverständlich aber war, dass dieses Album von Topaz ein völliger Flop wurde und sich kaum verkaufte. Die Bandmitglieder trennten sich daraufhin nach nur einem Jahr und gingen zurück in ihre erlernten Berufe. Der Gründer Dieter Brandt verkraftete diesen Umstand nicht, geriet in Depressionen und nahm sich 1991 das Leben. Wenn wir nun eine Kostprobe hören, so fragen wir uns schon, warum denen einfach kein Erfolg beschieden war. Hier sind sie mit einer absoluten Rock-Rarität. Hier sind Topaz mit Hurricane.

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1: Steffi, worauf freust du dich gerade besonders?
2: Ja, ich freue mich darauf, dass wir nächsten Mittwoch die Koffer und die Laptops hier aus dem Amateurfunkzentrum Baunatals in unsere Autos packen und dann mit dem gesamten Team von der Geschäftsstelle nach Friedrichshafen fahren. Dort findet nämlich die 49. Ham Radio statt.
1: Was erwartet die Besucher auf der Ham Radio in Friedrichshafen?
2: Wir haben wieder 3 Tage volles Programm vorbereitet. Neben Ausstellungen gibt es Vorträge, Workshops und den beliebten Funkflohmarkt. 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Und wir haben ganz, ganz neu das DAC Lab, also einen offenen Maker- und Experimentierbereich neben dem Geschäftsstellenstand in Halle A1, wo man sich Problemen annehmen kann, die Funkamateure bisher noch nicht gelöst haben. Also eine ganz, ganz spannende Sache. Und ich freue mich darauf, dass wir in diesem Jahr die Contest University unterstützen, des BCC. 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
1: Was ist das Besondere an der Ham Radio in diesem Jahr?
2: Ja, die Ham Radio hat ein ganz besonderes Motto in diesem Jahr. Und zwar findet am Samstag zeitgleich die Astro statt. Eine eigenständige Fachmesse für Astronomie, Astrofotografie und Beobachtungstechnik. Und die öffnet am Samstag auf der B-Achse der Hallen in Friedrichshafen ihre Tore. Da hat der DRC auch das Messemotto dieses Jahr angeglichen. Es heißt Discover the Sky, Amateur Radio meets Astronomy. Und das ist wirklich total spannend. Es gibt ganz tolle und starke Überschneidungen mit Amateurfunk. 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Es gibt einen Astroflohmarkt auf der B-Achse, eine Secondhand-Börse und das Ticket gilt für beide Veranstaltungen. Also wirklich etwas ganz Tolles, weil die Schnittstellen, die sind schon immens zwischen beiden.
1: Ich habe gehört, es soll auch noch ein ganz besonderer Gast auftauchen. Wer ist denn das?
2: Ja, wir haben es geschafft und haben Rabea Rogge holen wir auf die Ham Radio. Die erste deutsche Astronautin wird am Samstag auf der Ham Radio sein. Sie ist Elektroingenieurin, Robotikerin und Polarforscherin und Astronautin und die erste deutsche Astronautin im Weltall. 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Sie wird einen Vortrag halten bei uns im Boden. Sie treffen und sie wird auch ihr Buch signieren im Treff DRC am DRC-Stand. Das Buch hat den Titel Ein bisschen Weltraum für alle, Gedanken einer Astronautin zur Expedition, Robotern und Zukunftsvisionen und das passt unglaublich gut zum diesjährigen Messemotto und ich freue mich wahnsinnig, diese bemerkenswerte Frau kennenzulernen. Und im kommenden Jahr, da geht es natürlich weiter mit der Ham Radio. 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Und nächstes Jahr feiert die Ham ihren 50. 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Also kommt alle auf die Ham Radio nach Friedrichshafen. Wir erwarten euch dort an der Bühne am DRC-Stand im Vortragsprogramm. Jetzt fehlt eigentlich nur noch euer Besuch und ein Wiedersehen am Bodensee. Und damit VY73, eure Steffi, Delta Oscar 7, Papa Romeo. Die

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1: Kennen Sie Linsengericht? Wenn Sie jetzt an ein Essen denken, etwa an eine Linsensuppe, dann liegen Sie leider komplett falsch. Linsengericht ist eine Kleinstadt in Hessen, gelegen an der A66, etwa 40 Kilometer östlich von Frankfurt am Main oder 25 Kilometer nördlich von Aschaffenburg. Sie sollten sich diesen etwas eigenwilligen Namen für eine Ortschaft gut merken, denn in Linsengericht befindet sich eines der bedeutendsten Rundfunkmuseen Deutschlands. Unser Mitarbeiter Wolf-Dieter Roth, Delta Lima 2, Mike Charlie Delta, stellt es Ihnen jetzt vor.
2: Rundfunkmuseen sind aufgrund der Grundstückskosten mitunter etwas abgelegen. Das ist klar, in der Innenstadt einer Großstadt, da kann man vielleicht das Deutsche Museum betreiben, weil das vor langer Zeit erbaut wurde. Aber heute könnte sich das keiner mehr leisten. Damit sind sie dann mit öffentlichen Verkehrsmitteln nicht immer optimal erreichbar. Dafür gibt es keine Parkplatzprobleme. Diejenigen Museen, in denen sich in einem ehemaligen Radiogeschäft nur alte Radios wild stapeln, kommen allerdings aus der Mode. Damit können nur Sammler und Fachleute etwas anfangen und selbst die finden das langweilig. In modernen Museen sind die Geräte auch in Funktion zu sehen und auch für Laien, Nichttechniker, Kinder und Familien interessant. Das große Vorbild dieser neuen, dem Deutschen Museum nachempfundenen Art war das fünfstöckige Rundfunkmuseum Fürth, dessen führende Rolle aber mittlerweile vom ebenfalls sehr großen Rundfunkmuseum Cham übernommen wurde. Das seit 1998 existierende Radiomuseum Linsengericht, offiziell ein eingetragener Verein, ist gegenüber diesen zwar ein Zwerg, doch didaktisch und erlebnismäßig gleichwertig. Das ist in einem kleinen Ort mit dem interessanten Namen Linsengericht. Da geht es also weder ums Mittagessen noch um etwas Juristisches, so heißt schlichtweg der Ort. Doch dieser ist zwar klein, aber innerhalb Deutschlands zentral gelegen. Das Ganze ist nicht weit von Frankfurt in Hessen. Das Museum wurde mit Unterstützung der Gemeinde Linsengericht im Dachgeschoss der dortigen alten Schule eingerichtet, was hohe Mietkosten erspart. Dafür wird kein Eintritt verlangt. Das Museum lebt ebenso wie die 2013 gegründete Radioklinik, in der man auch eigene Geräte reparieren lassen kann, neben Mitgliedsbeiträgen ausschließlich von Spenden. Diese sollte man deshalb auch beim Besuch nicht vergessen am Schluss oder vielleicht gleich am Anfang. Der Verein verfolgt ausschließlich und unmittelbar gemeinnützige Zwecke und will ebenso wie die GFGF, die Gesellschaft der Freunde der Geschichte des Funkwesens e.V., Wissenschaft, Forschung und Bildung auf dem Gebiet der Rundfunkgeschichte fördern. Interessant dabei ist, dass der Verein eine sehr intensive Jugendarbeit hat, die übertrifft den der meisten OVs. Ursprünglich wurde das Museum von 7 Radiosammlern unter dem Namen die Ohrwürmer eingerichtet und mit eigenen Geräten bestückt. Heute kümmert sich ein ganzes Team aus 25 Aktiven und 100 Fördermitgliedern um das Museum. 11 der Aktiven sind dabei unter 30 und 5 unter 18. Das ist jetzt wirklich untypisch für Radiosammler und stellt sicher, dass das Museum auch in der nächsten Generation fortgeführt werden kann und die Sammlungen nicht wie sonst oft mit dem Tod der Gründer herrenlos werden und dann vielleicht entsorgt werden. Die Ausstellung beginnt zeitlich 1861 beim Telefon von Philipp Reis, einem Lehrer, der in der Nachbar- und Kreisstadt Gelnhausen lebte. Es war daher nur logisch, hiermit zu starten. Ebenso wie beim Funkensender von Heinrich Hertz und den Frittern, Koherern und Detektoren von Themistocle Calcecchi Onesti, habe ich jetzt bestimmt falsch ausgesprochen, handelt es sich hier aber um Nachbauten. Das erste wirkliche Originalgerät ist eine Intona 16 von 1897. Das ist ein Lochplatteninstrument, also eine Art Musikspieluhr mit Blasebalg und Lochplatte, die zwar inzwischen

0: einige Töne verloren hat, aber immer noch vorgeführt werden kann. Wir können der Kuratorin Karin Henkel hierbei einmal zuhören. Ja, es klingt nicht so schrecklich schön, aber wie gesagt, es fehlen halt ein paar Töne, aber das Instrument funktioniert immer noch.
1: Die Platten waren auch jeweils für das Gerät angefertigt. Es gab andere Modelle.

In den Räumen folgen dann über 500 Radios der 20er, 30er, 40er, 50er und 60er Jahre. Und natürlich auch noch einige neuere Geräte. Darunter so einiges, was auch größere Museen nicht zu bieten haben. Aus der ehemaligen Sammlung von Günther F. Abele, leider inzwischen verstorben, stammen zwei Telefunken 512 WL von 1935, die aus einem zerbombten Keller gerettet werden konnten, die sogenannten Trümmerradios. Aus dem gleichen Jahr stammt ein Seibt-Beichtstuhl, der auch in die Museumsprospekte als Symbol Eingang gefunden hat. Weitere Maskottchen, die es auch als Sticker gibt, sind der Radiokater Jerry, der Radiodoktor und der Radioritter. Den können aufmerksame Leser der Website erhalten und Kinder, die bei Museumsführungen viele Quizfragen richtig beantworten. Die Website können wir mal erwähnen, das ist radio-museum.de und die Radioklinik hat radioklinik.de, das dann ohne Bindestrich. Der Bindestrich, der auch in den Namen gehört, hat seine Gründe darin, dass RM.org, Radiomuseum.org ohne Bindestrich geschrieben wird und man da nicht verwechselt werden will. Auch wenn es ja leider so ist, dass im deutschen Recht Bindestriche keine Gültigkeit haben, weil das ja eventuelle Streitigkeiten vermeiden würde und Juristen und Gerichte natürlich an teuren Streitigkeiten äußerst interessiert sind. Das Radiomuseum Linsengericht allerdings natürlich nicht. Höhepunkte der Sammlung sind unter anderem zwei Telefunken Katzenköpfe von 1931. Diese sind das Bindeglied zwischen den älteren Geräten, wo man noch externe Lautsprecher angeschlossen hat, und den moderneren mit eingebauten Lautsprechern. Externe Lautsprecher kamen dann ja erst später bei den Hi-Fi-Anlagen wieder. Das kleinere schwarze Gerät, das seit 2000 in der Sammlung ist, benötigt noch einen externen Lautsprecher, das größere braune, das kam dagegen erst vor kurzem hinzu und hat diesen bereits eingebaut. Und so hat man dann von den 20ern bis in die 70er Radios gebaut und meistens auch heute noch. Alle kleinen Geräte haben ja einen Lautsprecher eingebaut. Sieht man mal von Walkman-Geräten ab. Ein weiteres Highlight ist der Sachsenwerk Olympia Super von 1936. Er besitzt eine sogenannte Kinoskala, die projiziert die Ortsnamen der Sender auf die Skala. Da läuft also nicht so ein Zeiger wie sonst. Und auch der Schaub-Spitzkühler von 1937 hat einen Grund für seinen Namen, denn sein Design ist einem Autokühler nachempfunden. Natürlich fehlen auch die Einheitsempfänger der Nazi-Zeit und der Grundig-Heinzelmann nicht. Aus den goldenen 50ern und 60ern sind unter anderem der Hellas 3841W von Löwe Opta zu bewundern, ein Luxusgerät von 1958 mit 11 Röhren und 4 Lautsprechern. Dann der Concertino 53W von 1953, ebenfalls ein Luxusmodell, welches Telefunken zum 50. Jubiläum der Firma produzierte. Auch aus dem Osten gab es solche Geräte, beispielsweise der Rossini Großsuper vom VEB Goldpfeil Hartmannsdorf von 1961 mit NF-Stereo, also beispielsweise zur Schallplattenwiedergabe. Stereo auf UKW mit dem bis heute üblichen Pilottonverfahren wurde ja erst ab 1963 eingeführt. Dann noch ein Schaub Supraphon 52 von 1952. Das war damals eine eierlegende Wollmilchsau für 1750 DM. Das Musik vom magnetisierten Tondraht spielen und auch von Radio und von Schallplatte direkt auf Tondraht aufzeichnen konnte. Auch das kann man in Funktion bewundern. Schließlich noch ein Stern-Radio-Zaunkönig von 1954 und Designklassiker wie die TKD-Kaminuhr von 1950, der Hochtonlautsprecher Sputnik, der heißt so, weil er entsprechend aussieht, und der Braun-Schneewittchen-Sarg. Das Fernsehen hat eine Extraabteilung, in der einige auch heute noch beeindruckende Geräte stehen, wie eine Radio-Fernseh-Kombination von 1959, die an jene typischen früheren Karikaturen von Fernsehgeräten erinnert. So ein noch halbrunder Bildschirm und zwei große Knöpfe links und rechts mit einem Radio unten drunter. Das ist ein Grätz Landgraf F167. Ich hatte in meiner Jugend ein ähnliches Gerät, das aber noch einen UHF-Konverter gebraucht hat. Das konnte nur VHF, also Fernsehband 1 und 3. Dafür hatte es sehr guten Ton, weil es ja ein vollwertiges Radio war. Aber das hat dann fast 5 Minuten gebraucht, bis das Ganze mal lief, wenn man das zweite Programm sehen wollte. Denn zuerst fing es an zu rauschen, der Ton kam, dann kam auch das Bild, da schneite es dann und dann sprang irgendwann der UHF-Konverter an, weil der mit einem Bimetall-Relais arbeitete und erst dann erschien ein Programm. Direkt am Eingang steht außerdem ein Vorläufer des erst 1982 erschienenen Taschenfernsehers Sony Watchman.
ein Orion TVR 7120. Der ist von etwa 1980. Die Bildröhre hat eine Diagonale von 5,5 cm. Mit einer aufsteckbaren Vorsatzlinse wird das Bild dann etwa 7 cm groß. Der empfängt alle ehemaligen Fernsehbänder, UKW, Mittelwelle und Kurzwelle von 6 bis 18 MHz, kann sowohl mit Batterien und Akkus, also 6 Mignon-Zellen, als auch über ein Steckernetzteil betrieben werden, wiegt mit Batterie und Transporttasche etwa 1420 Gramm und kostete 399 D-Mark. Damals hat das sich nicht so recht durchgesetzt, mit so etwas wollte sich keiner die Augen verderben. Heute ist das ganz anders, am Smartphone tut das jeder. Es war übrigens nicht der erste Taschenfernseher, das war der Sinclair Microvision MTV. Der kam 1977 für 999 D-Mark auf den Markt. War technisch einzigartig, wirtschaftlich aber auch kein Erfolg. Zur Radioklinik gleich nach der Musik.

0: Eine Besonderheit des Radiomuseums Linsengericht ist die Radioklinik. Will man Geräte tatsächlich vorführen, so müssen die natürlich repariert und instand gehalten werden. Und wenn man das ohnehin schon macht, dann kann man das auch für andere Geräte anbieten. Gemeinnützig, also gegen Spende, es gibt da keinen festen Tarif. Man weiß ja auch vorher nicht, wie aufwendig so eine Reparatur wird. Es gibt eine Schauwerkstatt im Museum, da sind historische Messgeräte wie das Röhrenprüfgerät R-Prüf A2 der Wehrmacht von 1942 zu sehen oder ein Neuberger RPM 370-1 von 1959, ein Röhrentester. Aber die Reparaturwerkstatt für die defekten Geräte, die enthält natürlich aktuellere Messgeräte und hält hohe Sicherheits- und Qualitätsstandards ein. Es ist ja nicht so trivial, alte Röhrengeräte zu betreiben und zu reparieren. Die hohe Spannung, die oft fehlende Netztrennung und die mitunter nicht mehr sicheren Kabel und Kondensatoren machen solche Geräte definitiv zu etwas, das nicht unbeabsichtigt im Hintergrund vor sich hin dudeln sollte, so wie es heute beim Radio und leider oft auch beim Fernsehen üblich geworden ist. Bei den alten Geräten wären dann elektrische Schläge und Brände zu erwarten. Zudem helfen ja eben auch Minderjährige bei der Reparatur der Geräte mit, sodass Nachlässigkeit bei der Sicherheit hier unverzeihlich wäre. Alle Werkstattplätze haben Regeltrenntransformatoren und alle Stromkreise sind über Fehlerstromschutzschalter zusätzlich gesichert und die komplette Elektrik wurde während Corona auf den letzten Stand der Technik gebracht. Bereits über 500 Geräte wurden an 4 Arbeitsplätzen im Museum und einigen bei Mitgliedern zu Hause erfolgreich instand gesetzt, etwa 50 im Jahr. Monatliche Reparaturberichte sind online auf der Website der Radioklinik zu sehen. Man kann sich dort also sogar anschauen, wie es gemacht wurde. Radio DRC konnte das Radiomuseum Linsengericht in einer speziellen Führung mit der Gesellschaft der Freunde der Geschichte des Funkwesens der GFGF ansehen. Für Gruppen können solche Sondertermine auf Anfrage jederzeit eingerichtet werden. Regulär ist das Museum sonntags von 14 bis 18 Uhr geöffnet. Die Radioklinik öffnet am Freitag ab 19.30 Uhr mit Open End. Solange Licht an ist, ist auch noch wer da. Dabei werden Besucher sehr herzlich empfangen und sogar mit Kaffee und selbstgebackenem Kuchen bewirtet. Das Ganze ist also wirklich ein Event für die ganze Familie. Da langweilt sich keiner. Das Radiomuseum ist in der Florianstraße 6 bis 8 in Linsengericht. Und weitere Details können eben auf der Website des Museums nachgeschlagen werden. radio-museum.de. Und zum Abschluss noch ein kleiner Leckerbissen, den man richtig nur dort anschauen kann. Wir hören hier nur ganz kurz rein. Da erzählt ein Nordmende-Radio von seiner bewegten Geschichte. Das tut es mit der Stimme von Thomas Koschwitz, denn die hat es so oft gehört, dass es sie ganz verinnerlicht hat. Viel Spaß.
1: Wir wurden jedenfalls alle in Kartons gesteckt und dann ging es auf die Reise. Ich kam in Hanau wieder raus. Als der Karton aufging, schaute mich ein Mann im weißen Kittel an und steckte mich zwischen einem Grundig und einem Grätz ins Regal. Ich war in einem Radiogeschäft. Jeden Montag staubte mich der Lehrling ab und ich habe den Hessischen Rundfunk gespielt. In der Mittagspause, wenn das Geschäft zu hatte, hat mich der Lehrling auf die Mittelwelle eingestellt. Da gab es dann RTL, die vier fröhlichen Wellen und eine ganz andere Musik, sage ich Ihnen. Da gab es aber auch Mecker, wenn der Meister früher vom Mittag kam. Der wollte eine andere Musik als der Lehrling. Na jedenfalls wurde es draußen Winter und eines Tages kam ein Mann in den Laden, der sich gar nicht lange alle Geräte anhörte. Er sagte zum Meister, ein Nordmende muss es sein, das sind die Besten. Das ging mir natürlich runter wie Öl. Der Grundig hat das gar nicht gemocht und hat angefangen zu rauschen. Also ganz heftig, so verstimmt war der. Naja, jedenfalls hat mich der Meister für 375 Mark verkauft. Das war eine Menge Geld damals.

der schwere Hochflug des Manfred von Braunschweig. Die Fahrer befinden sich jetzt in der vorletzten Runde.

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2: Wenn Sie diese Sendung auf Kurzwelle hören: Die Sonne hat am 21.06. exakt um 10.24 Uhr, also vor etwa einer Stunde, ihren Höchststand auf ihrer Jahresbahn erreicht. Von ihrer Position exakt über dem nördlichen Wendekreis geht es von nun an wieder bergab. Neben einigen seltenen Vögeln sind auch momentan diverse Sonderstationen von den Austragungsorten der Fußball-Weltmeisterschaft in Nordamerika erwähnenswert. Aus den USA ist aktiv Whiskey 1 Charlie aus Boston, Kilo 4 Charlie aus Miami, Whiskey 4 Charlie aus Atlanta und Whiskey 7 Charlie aus Seattle. Kanada meldet sich mit Victor Charlie 3 Foxtrot aus Toronto, Victor Bravo 7 Foxtrot aus Vancouver und die drei Stadien in Mexiko sind mit 4 Alpha 1 Charlie Mike X-Ray Mexiko-Stadt, 4 Alpha 1 Golf Delta Lima Guadalajara und 4 Alpha 1 Mike Tango Yankee Monterey vertreten. Mehr Details zu den Ausbreitungsbedingungen auf der kurzen Welle hat uns nun wieder Funkwetterspezialist Christian Reiber, Delta Lima 8 Mike Delta Whiskey vom HF-Referat des DARC.
3: Sommerbeginn bedeutet Sonnenhöchststand. In der Mitte Deutschlands sind das mehr als 62 Grad, die unser Zentralgestirn mittags über dem Horizont steht. In 6 Monaten, zur Wintersonnenwende, werden es dann nur mehr gut 16 Grad sein. Das reicht dann noch für etwas mehr als 8 Stunden, die Sonne über dem Horizont steht. Derzeit sind es mit 16,5 Stunden mehr als doppelt so viel. Diese Zahlen machen deutlich, wie viel mehr Energie die Atmosphäre über unseren Köpfen im Moment im Vergleich zum Winter erhält, und natürlich hat das auch weitreichende Folgen für die Ionosphäre. Eine davon ist beispielsweise, dass sich das Gas im Sommer stark aufheizt und sich deswegen ausdehnt. Die für die Kurzwellenausbreitung entscheidenden freien Elektronen verteilen sich dadurch auf ein größeres Volumen. Ihre Dichte sinkt also und damit auch die kritische Frequenz, die gerade noch zur Erde zurückgebrochen wird. Weil andererseits die Nacht so kurz ist, gehen deutlich weniger freie Elektronen durch Rekombination verloren als im Winter. Die kritische Frequenz sinkt daher nachts nicht mehr so stark ab. Daher sieht die MUF-Kurve dieser Tage fast schon ein wenig nach Rauschen aus. Die höchste nutzbare Frequenz wabert in einem recht engen Korridor zwischen 18 und 21 MHz hin und her. Nur ab und zu verlässt sie den Richtung 14 MHz nach unten und 25 MHz nach oben. Die Tag-Nacht-Unterschiede sind also sehr gering, und solange keine Störungen das Bild trüben, kann man auf dem 20- und 17-Meter-Band schon fast von Dauerbetrieb sprechen. Die Störungen, also vor allem ein sehr unruhiges Erdmagnetfeld, waren in der letzten Woche tatsächlich kein großes Thema. Nur am letzten Wochenende war etwas mehr Unruhe vorhanden, ansonsten war es weitgehend ruhig. Die Sonnenaktivität ist derweil auf dem Rückzug. Die größte sichtbare Region 4465 baut mehr und mehr ab, die Zahl der sichtbaren aktiven Regionen ist zurückgegangen und was noch da ist, ist klein und magnetisch einfach. Der solare Flux fiel daher auf 110 Einheiten. Auch die nächsten Tage werden recht störungsarm sein, und ob die aktuell wirksamen, aber recht kleinen koronalen Löcher noch Unruhe reinbringen, ist eher fraglich. Etwas mehr Nachschub an aktiven Regionen von der Sonnenrückseite wird für dieses Wochenende erwartet. Einen signifikanten Aufschwung wird es aber noch nicht bringen. Danach kommen dann aber weitere Fleckengruppen und Mitte der Woche erwarten wir dann die ehemals sehr aktive Region 4455 zurück. Das lässt einen moderaten Anstieg der Sonnenaktivität erwarten mit einem solaren Flux, der sich von 110 Einheiten kommend bis 140 entwickeln kann. Tagsüber ist das meiste DX auf 20 und 17 Meter zu erwarten. 15 Meter öffnet ebenfalls, aber nicht zuverlässig. Nachts wird das 20 Meter Band meist durchgehend nutzbar bleiben. Sporadik E ist auf 10, 6 und 4 Meter weiter fast täglich anzutreffen. Auf 6 Meter werden auch immer wieder Kontakte nach Nordamerika gelockt. Und auch auf 2 Meter tut sich was. Letzten Sonntag Richtung Osten und am Donnerstag nach Spanien. Good DX!

0: Das war's nun für heute. Wir sind leider schon wieder am Ende von Radio DARC angelangt. 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Redaktion und Musikauswahl hatte Rainer Englert, Delta Foxtrot 2, November Uniform. Wir hoffen, die Sendung hat Spaß gemacht. Wenn ja, sagen Sie es doch einfach weiter. Wenn Sie wollen, hören wir uns nächste Woche wieder. Gleiche Zeit, gleiche Frequenz. 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
2: Im Studio ist Thomas Becker. Bei einem Badeunfall im Rhein-Herne-Kanal in Gelsenkirchen ist ein Jugendlicher gestorben. Der 16-Jährige geriet am Samstagabend beim Schwimmen im Kanal plötzlich in Not und ging unter, wie die Gelsenkirchener Polizei mitteilte. Seine Begleiter riefen die Polizei. Feuerwehrtaucher fanden den Jungen bewusstlos unter Wasser und zogen ihn ans Ufer. Rettungskräfte leiteten Reanimationsmaßnahmen ein. Der Jugendliche kam in ein Krankenhaus, wo er in der Nacht starb. Polizeiermittlungen ergaben keinen Hinweis auf ein Fremdverschulden. Der Berliner Queer-Beauftragte Alfonso Pantisano registriert immer mehr Hass und körperliche Übergriffe auf queere Menschen in der Hauptstadt. Wir haben wirklich ein massives Problem in der Stadt mit sehr viel Gewalt, sagte Pantisano im RBB. Die Täter seien vielfältig und unterschiedlich. Es sind Täter jeden Alters, jeder Religion, jeder Herkunft. Die Gefahr lauere dabei überall, in allen Lebensbereichen. Im vergangenen Jahr wurden in Berlin 587 Straftaten gegen queere Menschen gezählt. Bundesinnenminister Alexander Dobrindt will Abschiebungen nach Afghanistan erheblich ausweiten. Künftig sind 3 Charterflüge pro Monat möglich, sagte eine Sprecherin des Ministeriums der DPA. Zusätzlich sind Einzelrückführungen über Linienflüge jederzeit möglich, hieß es weiter. Grundlage der Ausweitung sind der Sprecherin zufolge Gespräche zwischen Vertretern des Innenministeriums und den in Afghanistan herrschenden Taliban. Erst vor kurzem hat Deutschland 32 Afghanen per Charterflug abgeschoben. Bei einem Unfall auf der Autobahn 6 bei Kirchhardt in Baden-Württemberg sind 13 Menschen teils schwer verletzt worden, darunter 8 Kinder. Sie wurden mit Rettungshubschraubern in Krankenhäuser gebracht, schwebten aber nicht in Lebensgefahr, wie eine Polizeisprecherin mitteilte. Demnach fuhr der Fahrer des Kleinbusses einer Jugendgruppe am Ende eines Staus auf ein vorausfahrendes Auto auf. 2 weitere Wagen erkannten die Situation zu spät und stießen mit den beiden Fahrzeugen zusammen.
1: 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Und jetzt das Wetter bei uns.
3: Der Norden kann etwas durchatmen. Doch in der Mitte und im Süden bleibt es hochsommerlich heiß, mit 30 bis 37 Grad. Gleichzeitig steigt dort die Gewittergefahr deutlich an. Vor allem vom Osten über die Mitte bis in den Süden sind kräftige Gewitter bis hin zu einzelnen Unwettern möglich. Mit heftigem Starkregen, Hagel und schweren Sturmböen. Für Teile Ost- und Süddeutschlands besteht bereits eine Vorabinformation vor Unwettern. Auch am Montag setzt sich die Hitze vor allem in der Südhälfte fort. Dort werden erneut 30 bis 38 Grad erreicht, während es im Norden mit 24 bis 30 Grad etwas erträglicher bleibt. Ab Mittag bilden sich besonders über den Mittelgebirgen und im Süden wieder teils kräftige Gewitter. Lokal sind erneut Unwetter durch Starkregen möglich. Dazu kommen Hagel und stürmische Böen.
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5: Hallo und herzlich willkommen zur neuen Ausgabe der Euro Top 40, die 40 populärsten Tracks Europas. Die Songs, die in Europa am meisten verkauft, am meisten downgeloadet, am häufigsten im Radio gespielt wurden und am besten gestreamt worden sind, ermittelt von APC Charts. Es ist heute die Ausgabe 24 des Jahres 2026. Wir haben 3 neue und 3 Wiedereinsteiger. Und ich verrate euch natürlich die Top 3 der letzten Woche. Auf der Nummer 3, da stand Tame Impala, Dracula. Auf der 2, Justin Bieber und Nicki Minaj, Beauty and the Beat. Und an der Spitze der Oldie, Billie Jean von Michael Jackson. Ob der Song, der immer noch steht, erfahren wir später. Wir haben vor den Top 10 einen Blick zurück ins Jahr 1987. Und dann haben wir noch einen Nummer 1 Hit aus Europa, der nicht in den Top 40 steht. Wir fangen mal an mit der 40. Das ist ein Re-Entry. Wieder drin ist Ella Langley, Choosing Texas.

Move Joe mit Pele, der kommt nachher nochmal mit einem anderen Song. Dieser Song hier ist gestiegen auf die Position 35. 34 kommt von Sarah Larsson. Hier ist Midnight Sun von 28.

Scheint sich nicht lange zu halten. Der Eurovision Song Contest Winner Dara mit Banga Ranga fällt auf die Position 33 von der 12. Rauf geht es wieder für die Killers von 37 auf 32, Mr. Brightside.

0: Rain Me In, Sam Fender und Olivia Dean auf der 31. 30 ist der erste Neuzugang, die Musik zur Fußball-WM. Shakira und Burna Boy, hier ist Day Day.
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0: Shakira und Burna Boy, Die Die auf der Nummer 30, der erste Neuzugang für heute. Die Hits aus Amerika kommen jetzt auf der Nummer 3, Ella Langley mit Be Her. Nochmal Ella Langley auf der Nummer 2, das ist Choosing Texas, den kennen wir ja schon, die 1, Janice STFU von Drake. Die ersten drei in England auf 3, The Cure, Olivia Rodrigo, Rain Me In, Sam Fender und Olivia Dean auf der 2, 1, neu, Hate That I Made You Love Me von Ariana Grande. Die ersten drei in Deutschland auf 3, Sarah Larsson, Lush Life, 2, Justin Bieber und Nicki Minaj, Beauty and the Beat und von 0 auf 1, und den hören wir auch jetzt, weil er noch nicht in den Top 40 steht in Europa, Helene Fischer, auch das ein Song zur Fußball-WM, nämlich von Margenta TV, so ist das. Hier ist Helene Fischer, heute Nacht die 1 in Deutschland.
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0: Und hier ist der zweite Notsong heute. Movie Joe ist wieder da. Der zweite Hit in den Charts auf 26 ist Malady.
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größte Wiedereinsteiger wieder in den Charts. Jennifer Lopez und Pitbull und ihre Lambada-Version On The Floor. Frag mich nicht warum, wahrscheinlich wieder aufgrund irgendeines TikTok-Videos. Wir kommen zu 24, hier ist Olivia Dean.

Temple City, Self-Aware, 1 rauf und 23 auf die 22. Zwei Titel habe ich noch in dieser Stunde, die 21 von 17, Joe, End of Beginning und dann Another von 24 auf 20 zusammen mit 54. Hier ist Talk to You, aber erst End of Beginning. Ich bin Jost Alp und gleich wieder da mit dem zweiten Teil der Euro Top 40.

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1: Und damit willkommen zum zweiten Teil der Euro Top 40, die 40 populärsten Tracks Europas. Die Songs, die in Europa am meisten verkauft, am meisten downgeloadet, am häufigsten im Radio gespielt wurden oder am besten gestreamt worden sind, ermittelt von APC Charts. Wir haben noch die Ausgabe 24 des Jahres 2026. Folgende Neuzugänge habt ihr verpasst, waren nicht viele. Auf 30 Shakira und Burna Boy mit Die Die und auf der Position Nummer 26 Movie Joe mit Maladi. Wir haben noch einen neuen dabei unter den ersten 19. Die Top 3 der letzten Woche verrate ich euch auch. Auf 3 Tame Impala Dracula, auf der 2 Justin Bieber und Nicki Minaj Beauty and the Beat und an der Spitze Michael Jackson Billie Jean. Ob der da immer noch steht in dieser Woche zum dritten Mal, das erfahren wir später. Vor den Top 10 haben wir einen Blick zurück ins Jahr 1986. Wir starten jetzt mit der 19. Von 15 ist Bruno Mars, I Just Might.

Miguel und Jamaican auf der 17 von 16 wieder runter. Und der Untertitel des Liedes heißt Bam Bam. Wir kommen zur 16 von 14, die Chemical Brothers. Hier ist Go.

0: Soweit Alex Warren, keine Sorge, der kommt gleich nochmal in den Top 10. Hier ist der höchste Neuzugang von 0 auf 12, die neue von Ariana Grande. Hate That I Made You Love Me.
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Auf der 11 ein Riesenausstieg für Olivia Rodrigo von 36, das war The Cure. So, die ersten 5 von 1986, auf der 5 Oregano oder Irresistible von Stephanie von Monaco. Sledgehammer, Peter Gabriel auf 4, 3 A Different Corner, George Michael, 2 A Kind of Magic, Queen und an der Spitze damals stand Madonna. Hier ist

0: 1986 in Europa, Madonna, Live to Tell. Hier sind die aktuellen Top 10 von dieser Woche auf der 10 von der neuen Babe Rexha und Faithless New Religion.
1: Die

Die 8 in Europa, Hunter X und Golden runter von der 7. Wieder rauf geht es für Ray, war ja schon mal eine Nummer 1 in Europa. Where is my husband von 10 auf die 7?

Es hätte keiner geglaubt, dass beim ersten Run dieses Songs der Song sich so lange hält und auch wieder einen neuen Run macht. Von 8 auf 6 ist er gestiegen, Lush Life, der Song von Sarah Larson. Hier sind die ersten 5. Die 5 bleibt und ist Alex Warren. Hier ist Fever Dream.

Von 3 wieder auf 2, Tame Impala und Dracula. Wenn Michael Jackson nicht wäre, wäre das vielleicht die Nummer 1. Hier sind die Top 10 von dieser Woche. 10 von 9, Baby Rexha, Faithless, New Religion. 9 von 6, Taylor Swift, Fate of Ophelia. 8 von 7, Hunter X, Golden. 10 auf 7, wieder rauf, Ray, Where is my husband? 8 auf 6, Sarah Larsson, Lush Life. 5 bleibt Alex Warren, Fever Dream. 4 bleibt Michael Jackson, Beat It. Und von 2 auf 3, Justin Bieber und Nicki Minaj, Beauty and the Beat. Tame Impala, die 2 von 3, Dracula. Und das heißt an der Spitze zum dritten Mal, aber 59 Wochen dabei, Michael Jackson und Billie Jean, die 1 in Europa. Das war sie für diese Woche, die Eurotop 40. Ich bin Jost Alpe, wünsche eine wunderschöne Woche und ist der Michael. Bye-bye.

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1: Im Studio ist Alina Wolf. Die Partei PP des äthiopischen Regierungschefs Abiy Ahmed hat die Parlamentswahl in dem Land am Horn von Afrika klar gewonnen. Sie erhielt 438 von 501 Abgeordnetenmandaten, wie die nationale Wahlbehörde mitteilte. Den Angaben zufolge lag die Wahlbeteiligung bei der Wahl am 1. Juni bei 94%. Eigentlich hätte das Ergebnis bis zum 11. Juni bekannt gegeben werden müssen. Der Wahlsieg der Partei des Friedensnobelpreisträgers war erwartet worden, auch weil es an aussichtsreichen Gegenkandidaten fehlte. US-Präsident Donald Trump hat in einem neuen Post auf der Plattform Truth Social Iran aufgefordert, seine hochbezahlten Stellvertreter im Libanon in die Schranken zu weisen. Diese müssten sofort aufhören, Unruhe zu stiften. Wenn sie das nicht tun, werden wir Iran erneut sehr hart treffen, drohte Trump. Trump nannte die Hisbollah-Miliz nicht namentlich, sondern spricht von sogenannten Proxies, Stellvertretern. Doch die Gruppe gilt als Teherans wichtigster Partner im Libanon. Bundeskanzler Friedrich Merz, CDU, hat die Notwendigkeit der anstehenden Reformen der Bundesregierung betont und um Verständnis geworben. Wir müssen der Bevölkerung erklären, dass Reformen kein Selbstzweck sind, sagte der Kanzler beim Tag der offenen Tür der Bundesregierung im Kanzleramt. Der Erhalt der Arbeitsplätze in der Industrie sei derzeit seine Hauptaufgabe, sagte Merz. Derzeit verliere das Land zwischen 10.000 bis 15.000 Industriearbeitsplätze pro Monat. Das will ich nicht einfach hinnehmen. Bundesgesundheitsministerin Nina Waken ist bei einem Bürgerdialog in ihrem Ministerium auf Proteste gegen ihren Sparkurs im Gesundheitswesen gestoßen. Die CDU-Politikerin musste sich vielen kritischen Fragen von Patientinnen und Patienten sowie Angehörigen des Gesundheitswesens stellen. Die Fragen wurden immer wieder mit lautem Klatschen begleitet. Eine anfangs zu hörende Trillerpfeife verstummte aber nach einer entsprechenden Aufforderung. Die Veranstaltung war Teil des Tags der offenen Tür der Regierung.
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0: waren die Nachrichten. Und jetzt das Wetter bei uns.
1: Die Gewitter lassen in der Nacht zwar nach, ganz zur Ruhe kommt die Atmosphäre aber nicht. Vor allem über Teilen der Mitte und des Südens sind weitere Schauer und einzelne Gewitter möglich. Die Nacht bleibt vielerorts tropisch warm, mit Tiefstwerten oft zwischen 22 und 15 Grad. Am Montag geht die Hitzewelle vor allem in der Südwesthälfte weiter. Dort werden erneut 30 bis 38 Grad erreicht, während es im Norden mit 24 bis 30 Grad etwas erträglicher bleibt. Bereits ab dem Vormittag sind über der Mitte erste Gewitter möglich. Am Nachmittag bilden sich vor allem im Süden wieder kräftige Gewitter mit lokaler Unwettergefahr durch Starkregen, Hagel und Sturmböen.
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Moin Moin und einen wunderschönen Sonntagabend um 20:06, gleich 7 Minuten. Minuten nach 8 hier bei Popradio Friesland. Willkommen zum Schlagerzauber. Mit mir, mit Jan Mietzner aus dem Sendestudio in Upganschott. An diesem wunderbaren Sonntagabend. Live aus dem Backofen mit Umluft, könnte man fast sagen. Weiß ich nicht. Den Namen Studio hat das ganze Ding hier, glaube ich, nicht mehr verdient. Das ist ein Backofen mit Umluft, aber Riesenumluft. Klimaanlage, 3 Ventilatoren und trotzdem 29 Grad Studiotemperatur. Es ist heiß. Trotzdem habe ich euch wieder Neuvorstellungen mitgebracht und natürlich die Top 20 Schlagercharts ermittelt durch schlager-charts.com. Und da sind auch wieder 2 Neueinsteiger mit dabei, da sind einige Auf- und Absteiger mit dabei, also da ist alles mit dabei heute. Und ich würde sagen, wir quatschen gar nicht lange und fangen an mit einem Titel, der mittlerweile 2 Wochen dabei ist. In der Vorwoche auf Platz Nummer 14, in dieser Woche auf Platz Nummer 20, das sind 6 Plätze gefallen in der zweiten Woche. Für Linda Hesse und Kleinstadt Casanova. Mein Name ist Jan Mietzner und ich bin auch inhaltlich und redaktionell für diese Sendung verantwortlich und sage Moin Moin und einen wunderschönen Sonntagabend.

Linda Hesse und Kleinstadt Casanova. Und ich weiß nicht, was mit meinem mit meiner Technik los ist. Irgendwie hört sich das alles ein bisschen, ja, merkwürdig an. Und vor allem sehr stürmisch hier bei mir im Studio. Das liegt aber daran, dass hier, wie gesagt, ziemlich viele Ventilatoren im Einsatz sind, weil ansonsten geht man hier wirklich ein. Wir machen weiter mit Platz Nummer 19. Und zwar von der 20 auf die 19 ein Platz nach oben gestiegen. In der zweiten Woche Nick P., Du und ich.

Nick P. und du und ich, das war unsere Platz Nummer 19. Von der 20 auf die 19, ein Platz nach oben gestiegen in der zweiten Woche. Von der 17 auf die 18, ein Platz gefallen, ist Laura und Marc. Ach was, ich wag das. 12 Wochen mittlerweile dabei.

Der Schlagerzauber mit mir, Mirjam Mietzner, das waren Anna-Katharina Wojcik und dieses Gefühl, das war unsere Platz Nummer 17. Von der 16 auf die 17, ein Platz nach unten gefallen, jawohl. So, ich wollte gerade sagen, ein Platz gestiegen, aber nein, ein Platz gefallen tatsächlich. 12 Wochen dabei. Davor haben wir gehört, neue Musik von Wolfgang Petri, Sommer in der Stadt in der 50 Jahre Jubiläumsversion und Kerstin Ott, tausendmal nein. Das waren unsere zwei Neuvorstellungen für heute. Aber es gibt noch wesentlich mehr. Wir hätten insgesamt weit über 18 Neuvorstellungen heute gehabt. Also die nachfolgenden Sendungen, die werden bis weit nach 22 Uhr gegangen, aber so weit übertreiben wollen wir es dann doch nicht. Ich habe die besten Neuvorstellungen auf jeden Fall rausgesucht und die hören wir heute natürlich auch. Stereo Act und Lena Marie Engel gibt es jetzt mit ihrem Titel Wir feiern. Das ist unsere Platz Nummer 16. Von der 19 auf die 16, drei Plätze nach oben.

50 Shades of Grey. 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

Kategorie. Ja, man sollte erst reden, wenn der Titel vorbei ist. Marie Reim und Kopfkino, das war unsere Platznummer 15. Von der 9 auf die 15, 6 Plätze gefallen in der vierten Woche mittlerweile. Es geht weiter mit einer Neuvorstellung oder mit zwei Neuvorstellungen. Gleich eine Neuvorstellung von Olaf Henning mit seiner Traumfrau. Und jetzt erstmal Noel Terhorst und Dem Himmel so nah.

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1: Olaf Henning, lange haben wir von ihm nichts mehr gehört. Neu eingestiegen oder eine Neuvorstellung bei uns mit seinem Titel Traumfrau. Ihr hört den Schlagerzauber mit mir, Mitja Mietzner aus dem Sendestudio in Obganschott. Oder sollte man besser sagen, Backofen mit Umluft. Und mit einem offenen Fenster jetzt mittlerweile. Denn es kühlt endlich ein bisschen ab, sodass man hier zumindest ein bisschen das Fenster öffnen kann und hier zumindest ein bisschen mehr Luft reinkommt. Trotzdem helfe ich hier mit Klima und Ventilatoren immer noch nach. Ansonsten sind hier trotzdem locker 28, 29 Grad in der Bude. Soll uns aber nicht stören, wir gehen zu Platz Nummer 14. Von der 10 auf die 14, das sind 4 Plätze nach unten in der 8. Woche. Matthias Reim und Mia Julia. Keine Freunde bleiben.
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Mia Julia und Matthias Reim, keine Freunde bleiben. Das war unsere Platznummer 14. Von der 10 auf die 14, vier Plätze nach unten in der achten Woche mittlerweile dabei. Mittlerweile ganze 14 Wochen dabei. Menschen, auch nicht mal reden können wir. Dafür ein Platz gefallen. Von der 12 auf die 13. Mike Leon Grosch und dein Leben.

Musik von Maite Kelly, der Morgen danach, 28 Wochen begleitet sie uns und das auf Platz Nummer 12 in dieser Woche. In der Vorwoche war sie noch auf Platz Nummer 11. Sie lässt damit also einen Platz nach. In der 28. Woche ist das aber durchaus auch in Ordnung. Es ist wieder Zeit für Neuvorstellungen von Maria Foscagna und von Zeitflug. Als erstes haben wir Maria Foscagna und erster letzter Kuss.

Abracadabra, das war eine weitere Neuvorstellung hier bei uns im Schlagerzauber. Wir wandeln mal so ein bisschen ab. Von Schlager kommen wir mal so ein bisschen zu einer Rocklegende, könnte man fast sagen. Aber ja, als Info haben wir es hier halt mit in der Redaktion gehabt. Überraschende Wende gibt es nämlich bei Peter Maffay. Obwohl er sich 2024 von großen Tourneen verabschiedet hatte, kehrt er 2027 noch einmal auf die großen Bühnen zurück. Gemeinsam mit Johannes Oerding veröffentlicht er im Oktober das Duettalbum Nashville und geht anschließend auf Arena-Tour. Das Album entstand live in der US-Metropole Nashville und verbindet Rock, Pop, Country und American. Insgesamt 11 gemeinsame Songs sind entstanden. Die erste Single, Ein Leben lang, ist nicht lang, erscheint am 26. Juni. Für Maffay ist das Projekt der Grund, seine Abschiedsentscheidung von großen Tourneen noch einmal zu überdenken. Man darf also auf jeden Fall gespannt sein. Termine gibt es tatsächlich auch schon. Das Ganze fängt an im April 2027 in Oberhausen in der Rudolf-Weber-Arena. Dann geht es weiter am 17. April in Berlin in der Uber-Arena. Dann in der Barclays-Arena in Hamburg am 18. April 2027. Und auch in Dortmund in der Westfalenhalle gastiert er am 19. April. Das Ganze geht bis zum 2. Mai. Dort endet das Ganze dann in der Hans-Martin-Schleyer-Halle in Stuttgart. Und davor ist er dann noch in Leipzig, in Hannover, in Frankfurt, hat er ganze 2 Termine. In Köln ist er auch und auch in Dortmund, München und so weiter. Also, man darf auf jeden Fall gespannt sein. Der Ticketvorverkauf, der ist bereits jetzt gestartet. Ihr hört den Schlagerzauber mit mir, mit Yamiz. Um 21 und 2 Minuten weiter geht es mit Christine Stark und Alemannia. Das ist unsere Platz Nummer 11. Von der 13 auf die 11, 2 Plätze nach oben in der 5. Woche.

Das war Anni Perka und Fiesta del Sol. Und wer aufgepasst hat, der weiß, dass das unser Hit-Tipp in dieser Woche war. Mit knappe 9 Minuten Verspätung sind wir heute in diesen Hit-Tipp gestartet. Wahnsinn, obwohl ich tatsächlich sogar ein paar Titel am Stück laufen lassen hatte, weil ich noch aufgehalten wurde am Telefon. Und trotzdem sind wir mal wieder nicht gut in der Zeit. Wir liegen jetzt schon mit 10 Minuten über der Zeit. Also die Nachfolge. Folgenden Sendungen. Es ist wieder soweit. Es ist schon wieder passiert. Deswegen machen wir ganz schnell weiter mit unserer Platz Nummer 10. Und wir haben es ja schon so ein bisschen vorhergesagt. In der letzten Woche hatte ich ihn als Neuvorstellung mit dabei. Und da habe ich schon gedacht, na, ob das was wird, ob der demnächst oder gleich in der nächsten Woche als Neueinsteiger dabei ist. Ja. Klare Antwort, er ist es, Matthias Reim und die Sterne lügen. Neueinsteiger auf Platz Nummer 10.

Schon längst verliebt, Sonja Liebing auf Platz Nummer 9. Von der 8 auf die 9 ein Platz gefallen, in der 9. Woche mit dabei. Eben neu vorgestellt oder ein Neueinsteiger auf Platz Nummer 10, das war Matthias Reim, Die Sterne lügen. Und gleich haben wir auf Platz Nummer 8 auch noch ein Neueinsteiger tatsächlich. Aber bevor wir zu den Neueinsteigern kommen, kommen wir zu Neuvorstellungen. Und zwar von Judy Weiss und Wir sind Gezeiten und Marie Reim von meinen Lippen. Gibt es sie jetzt für euch.

Das waren wieder zwei Neuvorstellungen. Judy Weiss und Wir sind Gezeiten und Marie Reim von meinen Lippen. Weiter geht es mit Platz Nummer 8. Vincent Gross und die Estuary Brothers und Amore mit Mio. Neu eingestiegen bei uns auf Platz Nummer 8.

Vincent Groß und die Estuary Brothers und Amore mit Mio haben wir letzte Woche neu vorgestellt, tatsächlich als Neuvorstellung und ja, jetzt als Neueinsteiger auf Platz Nummer 8 mit dabei. Wir schauen mal wieder so ein bisschen in die Welt der Schlagers, was es dort so Neues gibt, denn wir müssen reden über Claudia Jung. Sie wird beim Schlagerboom Open Air 2026 einen sehr persönlichen Auftritt absolvieren. Die Sängerin präsentiert dort erstmals ihren neuen Titel, Die Liebe meines Lebens, für immer du, den sie ihren verstorbenen Ehemann Hans Singer gewidmet hat. Der Song entstand gemeinsam mit langjährigen Weggefährten und wurde im eigenen Studio produziert, besonders emotional. Auch Tochter Anna und ihr Ehemann Markus wirkten an der Aufnahme mit. Die TV-Premiere erfolgt am 27. Juni beim Schlagerboom Open Air. Die Veröffentlichung der Single ist für einen Tag zuvor geplant. Damit setzt Claudia Jung ihrem verstorbenen Mann ein musikalisches Denkmal. Wir machen weiter mit unseren Platzierungen. Platz Nummer 7 sind wir mittlerweile angekommen, hier im Schlagerzauber. Da hat sich aber nichts getan auf Platz Nummer 7. Vanessa Mai bleibt auch in dieser Woche stur mit ihrem Rotdiamant auf Platz Nummer 7 und das Ganze mittlerweile in der 8. Woche.

Adriane Vaplü und Pia Sophie auf der 6 auch sitzen geblieben. Wahnsinn. Genau wie der nächste, der ist auch sitzen geblieben. Ach nee, der nächste ist nicht sitzen geblieben. Der nächste ist eine Neuvorstellung. Man sollte nicht auf dem Monitor gucken, wo man die Titel sieht, die wir alle haben, sondern man sollte, naja, genau da schauen, wo die Titel sind, die wir als nächste spielen. Dann weiß man auch, dass das nächste eine Neuvorstellung ist. Von Annemarie Eilfeld. Und so wie ein Feuerwerk.

Eine weitere Neuvorstellung. Lukas Cordalis und wir sind reif für die Insel. Ja, ich bin auch reif für die Insel bei den Temperaturen, wobei ich jetzt dazu sagen muss, dass ich gleich meine Klima hier im Studio in den Feierabend schicken darf, denn so langsam kühlt es hier ab im Studio. Wir haben nur noch gute 24 Grad im Studio, das ist ganz angenehm. Draußen kühlt es jetzt sogar bis auf 18 Grad runter, also jetzt kann man es aushalten. Wir haben noch ein paar Platzierungen, insgesamt haben wir noch 5 Plätze, tatsächlich, ja, also fast am Ende dieser Sendung schon wieder. Ein Sitzenbleiber, Pedro Basil, Amore Mio, Vino im Musica ist unsere Platz Nummer 5 in dieser Woche. Mittlerweile ganze 12 Wochen dabei und sitzen geblieben.

einer, der aus der Schlagerwelt gar nicht mehr wegzudenken ist, oder zwei, die aus der Schlagerwelt nicht mehr wegzudenken sind. Nino De Angelo und Marina Marx und Bella Italia e Amor. Das ist unsere Platz Nummer 4. Auch sitzen geblieben. Ja, ihr habt richtig gehört, wir haben 4 Sitzenbleiber am Stück, nämlich unsere Platz Nummer 7, 6, 5 und 4. Und die haben wir jetzt auch alle gespielt. Was heißt das für uns? Wir sind in der Top 3 angelangt und da fangen wir an mit Platz Nummer 3. Joey Heindl und schwer zu erklären, seine Version von Words Don't Come Easy. Schwer.

Joey Heindl und schwer zu erklären Words Don't Come Easy kennen wir alle noch tatsächlich. Ja, wir sind fast am Ende. Eigentlich nur noch ganze 10 Minuten, dann war es das schon wieder mit einer neuen Ausgabe Schlagerzauber. Aber wir gehen mal wieder ein paar Minuten drüber. Ich habe es ja eben schon angekündigt, dass wir nicht pünktlich Feierabend machen können. Wir müssen nämlich nochmal reden, und zwar über die Nockies. Die melden sich mit ihrer neuen Single 1 zurück. Der Titel ist der Vorbote des gleichnamigen Albums, das am 18. September erscheint und stellt die Liebe als wichtigste Konstante im Leben in den Mittelpunkt. Für Aufmerksamkeit sorgt auch ein möglicher Strategiewechsel hinter den Kulissen. Erstmals erscheint eine Veröffentlichung der Band über Bella Sony Records, eine Marke ihres langjährigen Managements. Ob die Nockies damit ihre bisherige Zusammenarbeit mit Universal Music Deutschland bzw. Electrola beenden oder ein neues Kooperationsmodell verfolgen, wurde bislang nicht offiziell bekannt gegeben. Live vorgestellt wird eins beim Wenn die Musi spielt Sommer Open Air. Damit könnte das neue Album nicht nur musikalisch, sondern auch unternehmerisch für einen Neuanfang der Band stehen. Vorgestellt wird es nicht nur bei Wenn die Musi spielt auf dem Sommer Open Air, nein, natürlich auch hier bei uns im Schlagerzauber. Und wann? Genau jetzt. Hier sind die Nockies mit ihrem Titel 1.

Die Nockies mit ihrem Titel 1 aus dem gleichnamigen Album 1. Das erscheint am 18. September dieses Jahres und da gibt's dann noch ganz, ganz viel mehr Musik auf jeden Fall. Was uns noch alles erwarten wird von den Nockies, das erfahren wir dann auf jeden Fall in den nächsten Ausgaben hier im Schlagerzauber. Es ist offiziell, wir kommen mit der Zeit nicht hin. Mindestens 10 Minuten gehen wir drüber und da müssen wir durch. Ich hab's mal wieder nicht geschafft, obwohl die Playlist am Anfang echt gut aussah. Also das sah vom Timing her richtig, richtig gut aus, aber dann kam die liebe Redaktion daher und meinte, wir müssen über die Nockies reden, wir müssen über Peter Maffay quatschen und wir müssen auch über Claudia Jung quatschen. Ja, tada, und schon war die Zeit im Eimer. Macht nix, Mike Leandrosch jetzt für euch, Gentlemen.

Maite Kelly und ein Kuss in Paris, das war unsere Platz Nummer 2. Von der 3 auf die 2, ein Platz nach oben in der 8. Woche. Und damit bleibt uns eigentlich nur noch unsere Nummer 1 gleich. Aber ich spanne euch mal wieder ein bisschen auf die Folter. Wir haben noch die ein oder andere Neuvorstellung mit dabei. Und deswegen gibt es erstmal noch eine Neuvorstellung gleich von Julia Lindholm. Und bleiben, wenn es am schönsten ist. Zuvor habe ich aber noch Natalie Holzner und das Traumschiff.

Bleiben, wenn es am schönsten ist. Das war Julia Lindholm und damit sind wir fast am Ende dieser Sendung. Eine Platzierung haben wir natürlich noch, nämlich unsere Nummer 1, unsere alte, neue Nummer 1, wie man es auch nennen möchte. Helene Fischer und heute Nacht ist auch wie in der Vorwoche und mittlerweile seit 3 Wochen unsere Nummer 1.

Helene Fischer und heute Nacht, das war unsere Platz Nummer 1 hier im Schlagerzauber. Der ermittelt durch schlager-charts.com jede Woche neu am Sonntag von 20 bis 22 Uhr hier bei uns im Schlagerzauber. Und damit war es das auch schon wieder mit einer neuen Ausgabe. Ich bedanke mich fürs Zuhören, fürs Dabeisein, wünsche euch eine schöne Zeit und einen angenehmen Start in die neue Woche. In der nächsten Woche, nächste Woche Sonntag, dann gibt es den Schlagerzauber vermutlich aber wieder mit unserer Niki. Dann habe ich mal wieder Pause oder wir tun uns mal wieder zusammen und machen es miteinander. Wer weiß das schon. Ihr dürft auf jeden Fall gespannt sein. Lasst euch überraschen, was euch in den nächsten Wochen oder Tagen da auf jeden Fall erwartet. Ich sage tschüss, servus und goodbye. Mein Name ist und bleibt Jan Mietzron. Ich war auch inhaltlich und redaktionell für diese Sendung verantwortlich. Macht es gut und verabschieden möchte ich mich mit einer letzten Neuvorstellung von Daniel Sommer. Und was ist letzte Nacht passiert? Ich sag ciao.

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1: Im Studio ist Alina Wolf. Die Partei PP des äthiopischen Regierungschefs Abiy Ahmed hat die Parlamentswahl in dem Land am Horn von Afrika klar gewonnen. Sie erhielt 438 von 501 Abgeordnetenmandaten, wie die nationale Wahlbehörde mitteilte. Den Angaben zufolge lag die Wahlbeteiligung bei der Wahl am 1. Juni bei 94%. Eigentlich hätte das Ergebnis bis zum 11. Juni bekannt gegeben werden müssen. Der Wahlsieg der Partei des Friedensnobelpreisträgers war erwartet worden, auch weil es an aussichtsreichen Gegenkandidaten fehlte. US-Präsident Donald Trump hat in einem neuen Post auf der Plattform Truth Social Iran aufgefordert, seine hochbezahlten Stellvertreter im Libanon in die Schranken zu weisen. Diese müssten sofort aufhören, Unruhe zu stiften. Wenn sie das nicht tun, werden wir Iran erneut sehr hart treffen, drohte Trump. Trump nannte die Hisbollah-Miliz nicht namentlich, sondern spricht von sogenannten Proxies, Stellvertretern. Doch die Gruppe gilt als Teherans wichtigster Partner im Libanon. Bundeskanzler Friedrich Merz, CDU, hat die Notwendigkeit der anstehenden Reformen der Bundesregierung betont und um Verständnis geworben. Wir müssen der Bevölkerung erklären, dass Reformen kein Selbstzweck sind, sagte der Kanzler beim Tag der offenen Tür der Bundesregierung.

0: Regierung im Kanzleramt. Der Erhalt der Arbeitsplätze in der Industrie sei derzeit seine Hauptaufgabe, sagte Merz. Derzeit verliere das Land zwischen 10.000 bis 15.000 Industriearbeitsplätze pro Monat. Das will ich nicht einfach hinnehmen. Bundesgesundheitsministerin Nina Waken ist bei einem Bürgerdialog in ihrem Ministerium auf Proteste gegen ihren Sparkurs im Gesundheitswesen gestoßen. Die CDU-Politikerin musste sich vielen kritischen Fragen von Patientinnen und Patienten sowie Angehörigen des Gesundheitswesens stellen. Die Fragen wurden immer wieder mit lautem Klatschen begleitet. Eine anfangs zu hörende Trillerpfeife verstummte aber nach einer entsprechenden Aufforderung. Die Veranstaltung war Teil des Tags der offenen Tür der Regierung.
1: Popradio Ostfriesland. Das waren die Nachrichten. Und jetzt das Wetter bei uns.
2: Die Gewitter lassen in der Nacht zwar nach, ganz zur Ruhe kommt die Atmosphäre aber nicht. Vor allem über Teilen der Mitte und des Südens sind weitere Schauer und einzelne Gewitter möglich. Die Nacht bleibt vielerorts tropisch warm, mit Tiefstwerten oft zwischen 22 und 15 Grad. Am Montag geht die Hitzewelle vor allem in der Südwesthälfte weiter. Dort werden erneut 30 bis 38 Grad erreicht, während es im Norden mit 24 bis 30 Grad etwas erträglicher bleibt. Bereits ab dem Vormittag sind über der Mitte erste Gewitter möglich. Am Nachmittag bilden sich vor allem im Süden wieder kräftige Gewitter mit lokaler Unwettergefahr durch Starkregen, Hagel und Sturmböen. Im Süden wieder kräftige Gewitter mit lokaler Unwettergefahr durch Starkregen, Hagel und Sturmböen.
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0: Albumprojekt gefunden und will damit zeigen, dass das neue Retro cool sein kann. Sein Name ist Marlon van Hoek aus den Niederlanden, kurz Marlon. Und mit ihm starten wir jetzt in die Ausgabe 467. Herzlich willkommen.
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0: Wir haben jetzt Songs der Gruppe, aber kommt immer gute Stimmung auf. Julia Lindholm war das eben gewesen aus Schweden mit dem Klassiker Mamma Mia in ihrer Version. 2018 zog sie nach Deutschland. Vor 2 Jahren wurde sie Mutter und für sie gehört das Singen, Spielen und Erzählen zu ihrer Persönlichkeit, was sie als Sängerin, Schauspielerin, Musicaldarstellerin und Sprecherin gut einbringen kann. Udo Lindenberg wurde Mitte Mai 80, dies wie auch sein Krankenhausaufenthalt, kommentierte er im typischen Stil: Nur keine Panik auf der Titanic, der Laden soll noch ein bisschen durchhalten, mindestens bis 100. Zum 80. gab es einige Künstler, die Udo Lindenberg-Klassiker neu interpretierten. So wie Max Giesinger hier mit einem Song ursprünglich aus dem Jahre 1987.
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Pia Sophie eben. Sie feiert den Moment zwischen Freiheit, Gefühl und Neuanfang. Wenn das Herz nach einer gescheiterten Beziehung wieder zulässt, sich neu zu verlieben und es nicht um das Neue für immer geht, sondern um den Moment. Hier ist der Schlagerboulevard, wo wir auch Songs im Programm haben, die Sie gerne wieder hören möchten. Musikwünsche gerne über deineschlagerwelt.de. Dort finden Sie uns unter Musik, über meinschlagertreff.de oder alle Infos auch über schlagerboulevard.info. Die heutige Sendung haben damit musikalisch mitbestimmt die Barbara Mann aus Stockstadt und der Ricardo Heilig aus Labor. Die Sängerin Leslie hat schon in verschiedenen Musikprojekten mitgewirkt, aber die besten Glücksmomente, die gibt ihr immer die eigene Familie. Um solch einen Moment geht es auch in ihrer neuen Single. Dieser besondere Moment, in dem plötzlich alles Sinn ergibt und das Herz die Richtung vorgibt.

Auch die folgende Sängerin ist sehr familienorientiert. Trotz ihres Sieges 1982 beim großen Musikfestival, dem Eurovision Song Contest, blieb sie bodenständig. Nicole. Ende 2020 hatte sie einen harten Kampf übernommen, nämlich gegen den Brustkrebs, der bei ihr diagnostiziert wurde. Nach Operation und Chemotherapie gilt sie heute als vollständig genesen und kehrte wieder zurück auf die Bühne. Auch ihr Neujahrssong ist ein Blick nach vorne. Ein Lied, das Mut macht, das Leben bewusst zu spüren.

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1: Tiefe Wertschätzung für einen Menschen, der mit Lebensfreude, Ehrlichkeit und innerer Stärke durchs Leben geht. Eine Beziehung als starke Einheit, die von gegenseitiger Unterstützung, Vertrauen und dem Gefühl geprägt ist, gemeinsam alles erreichen zu können. Tommy Steiner war das eben mit seiner aktuellen Single. Dieses Gefühl nach Nähe, nach Geborgenheit blieb dem folgenden Musiker in seiner Kindheit rar. Was folgte, waren als Jugendlicher Erfahrungen mit Gewalt und Kriminalität, bevor er als Straßenmusiker in den Fußgängerzonen des Landes ums Überleben kämpfte. In solchen Phasen war er dankbar für jedes aufbauende Wort und jede liebevolle Geste. Und so ist er heute unendlich dankbar für seine Familie und für seine Freunde. Wenn er seinen besten Kumpel mitten in der Nacht anruft, so ist er innerhalb von 10 Minuten bei ihm auf der Matte. Und solchen Menschen hat er seinen neuen Song gewidmet. Hier ist Florian Künstler.

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musikalisch durchaus etwas ungewöhnlich, mal etwas anderes. So eine Mischung aus 80er-Jahre-Pop mit osteuropäischem Einschlag. Ja, und das Besondere, musikalisch passt eben 1a zum Text. Denn hier geht es ja auch darum, sich nicht zu verstellen. Mela Rose war das eben, die da ein starkes und modernes Selbstbild einer Frau zeigt, die mit sich zu 100% im Reinen ist. Der Song erschien vor 5 Jahren und wenn wir schon zurückschauen, dann machen wir das jetzt aber mal richtig und schauen gleich mal 50 Jahre zurück. Ins Jahr 1976, damals fand der Eurovision Song Contest in den Niederlanden statt, in Den Haag, als Eurovision Song Festival. Damals gewannen Brotherhood of Man für Großbritannien mit Save Your Kisses for Me. Für die Schweiz ging aus Bern wieder einmal das Trio Peter, Sue and Mark an den Start. Diesmal sangen sie auf Englisch statt auf Französisch. Und mit dem Zirkusthema, da lagen sie perfekt im Trend. Auch in die Flower Power Woodstock Zeit der 70er passte der Titel und schaffte es dann im Wettbewerb dort auf Platz 4. Geschrieben von Peter Reber aus der Gruppe selbst, zusammen mit dem uns bekannten Rolf Zukowski. Jumbo, Jumbo, der Liebling der Manege, der seinen Lebensweg nun außerhalb des Zirkus weiterführen muss. Hier ist die deutsche Version des Songs. Die

0: Das Leben verläuft manchmal nicht so, wie wir es uns wünschen. Vor wenigen Jahren überraschte unser Leben eine Pandemie, die unseren Alltag komplett auf den Kopf stellte. Es gibt sie, die Situation, wo wir zunächst kein Licht mehr am Ende des Tunnels sehen. Doch das Licht, das wird wieder in unser aller Leben sein, irgendwann. Und diesen Trostpflaster nahm Gerrit Winter zusammen mit seinem Kölner Starke Stimmenchor auf.
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1: Jeder von uns hat sie seine ganz eigene persönliche Heimatgeschichte. Man glaubt, die große Liebe findet man nicht in der Dorfstraße, sondern weit weg, irgendwo da draußen in der großen, weiten Welt. Doch manchmal führt der Weg überraschend zurück an den Anfang. Hier ist Linda Hesse.
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Es ist ein Blick in die Seele, wenn Tränen mehr als 1000 Worte sagen. Ricardo Heilig meldet sich mit einer intensiven Ballade zurück und verarbeitet darin das Thema Abschied und Neuanfang und zeigt, dass man im Meer der Emotionen nicht untergehen muss, sondern auch daran wachsen kann. Ja, und schön, wenn man dann jemanden an seiner Seite hat, der sagt, wenn du weinst, bin ich das Licht. Ich werde hier sein. Bea Lason.

Solch einen Freund, solch einen Menschen wünsche ich auch Ihnen in Ihrer Nähe. Bea Larsson war das eben. Zum Abschluss jetzt noch etwas Liebe. Allerdings, ja, läuft es für ihn hier nicht so gut, denn das Herz der anderen Person ist schon vergeben. Aber man selbst sieht sich als den viel besseren Partner. Nico Alesi hören wir und anschließend noch Daniel Munoz mit Nie mehr Adios. Adios heißt es aber jetzt für uns, zumindest für heute, denn damit geht unser heutiger Schlagerboulevard zu Ende, die Ausgabe 467. Nächste Ausgabe, nächste Woche, gleiche Welle, gleiche Stelle. Für Sie alles Liebe, alles Gute. Bis nächste Woche hier im Schlagerboulevard. Ihr Andreas von Jutta Zenker. Tschüss.

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